0: gegen die Erweiterungspläne. Die Veranstalter kündigten an, mit einem Bürgerbegehren weiter gegen das Bauleitverfahren vorzugehen. Sie wollen so einen Bürgerentscheid erzwingen.
1: Das Wetter in Nordrhein-Westfalen. Die Nacht ist meistens klar bei Tiefstwerten zwischen 17 und 11 Grad. Tagsüber bringt der Samstag wieder viel Sonne und es wird noch mal wärmer als gestern. In Warendorf bis 30 Grad, in Gelsenkirchen 31 und bis zu 32 Grad in Kerpen. 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

0: also der Digi hier. Und ich muss sagen, ich finde, es wäre mal wieder Zeit für eine richtig gute Girlgroup, oder? Ja gut, klar. Blackpink gibt's natürlich. Aber das war's ja dann auch schon. Ah, wobei. Stimmt, klar. Cat's Eye gibt's auch. Auch eine Girlgroup aus Los Angeles sind die. Aber gut, dann wird's ja auch schon dünn, ne? Ah. Gut. Klar. Die könnte man auch auf dem Zettel haben. Le Seraphim, auch K-Pop. Könnte man ja jetzt meinen, es gibt doch dann jetzt genug Girlgroups, aber nein, es gibt dann noch eine, die es auch hier auf unserer 1Live-Digi-Playlist geschafft hat. Die heißt Flo, F-L-O, mit Stella, Georgia und René. Die sind alle aus UK. Georgia ist sogar in Deutschland geboren, Stella und René kennen sich aus einer Theaterschule. Und es sind alle Fans von Alaya, Ciara und Amy Winehouse. Ich meine, gut, die drei wären ja auch schon alleine richtig stabile Girlgroup gewesen, weil, naja, von Girlgroups gibt es anscheinend nie genug. Das hier sind Flow für euch. 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

0: So, geht ihr diese Woche noch ins Kino oder nicht? Das wollen wir mal eben klären hier in 1Live.de.
1: Ich bin Vaiana!
0: Denn Vaiana ist zurück im Kino. Ihr kennt diesen Animationsfilm, absoluter Classic aus dem Jahr 2016. Ist jetzt zurück und zwar als Real-Life-Version mit The Rock als echte Maui. Und Marcel aus dem Digiteam mit dem Hottag, unnötigster Film des Jahres?
2: Hey, ja, wobei ich gleich schneller zurückrude, als es Vaiana je konnte. Also es roch für mich halt einfach nach Geldscheffel, nach Ausschlachtung von Erfolg. Aber ich muss sagen, diese Version funktioniert.
0: Ja, The Rock hat ja auch im Original den Charakter Maui schon gesprochen. Jetzt spielt ihn, also irgendwie, es passt schon zusammen, ne?
2: Es passt komplett und es ist ja auch ein bisschen seine echte Lebensgeschichte, hat mir Dwayne Johnson erzählt.
3: It is a way to reconnect with my own roots and Maui is inspired by my grandfather.
2: Maui ist angelehnt an seinen eigenen echten Großvater und ich hatte halt generell so ein bisschen Angst, dass es mit ihm jetzt ein bisschen albern wird, aber nein.
0: Also ruderst du doch wieder so ein bisschen zurück, oder?
2: Ja, wobei das ist tatsächlich nicht der Grund. Ich habe nämlich erst im Film begriffen, wie wichtig das ist, dass Vaiana nicht einfach jetzt nur so eine Animationsfigur bleibt. Der Film, die Figur. Das hat so eine Bedeutung für die polynesische Kultur, dass damit Katie Lagaaya, jetzt eine 19-Jährige mit samoanischen Wurzeln, auch im Realfilm so liefern kann. Plus Dwayne Johnson. Das ist der Grund, warum dieser Film niemals der unnötigste Film des Jahres sein könnte. Die ganze Story hat ihre eigene Magie. Das funktioniert auch total als Live-Action-Version. Und dass man das jetzt besser finden muss, das hat ja auch niemand gesagt.
0: Hat niemand gesagt. Bisschen Nostalgie-Gefühle für euch diese Woche im Kino, wenn ihr Lust habt. Vaiana ist jetzt als Real-Life-Version

0: Dick.
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0: Leute, I did it.
1: I did it. J1 Live Digi mit Lisa. Ich bin letztes Jahr einen Halbmarathon gelaufen. Ja. Jetzt denkt ihr, oh Lisa, krass unsympathischer Flex, den du jetzt hier pulst. Ja, ist gar keiner. Ich sage ehrlich, Leute, es ist gar keiner, weil ich einfach 1 Kilometer vom fucking Ziel einen Migräneanfall bekommen habe und räudig vom Notarzt eingesackt wurde. Ich habe aus Versehen meine Lauf-App dann aber weiter tracken lassen, habe dann später erst gemerkt, die endet einfach im Krankenhaus. Naja, soviel zu meiner Erfahrung. Wenn ihr euch jetzt aber fragt, wie läuft es denn eigentlich so für Sanitäterinnen und Sanitäter am Rand ab von so einem Halbmarathon oder Marathon? Ja, beschreib mal, wie du dich fühlst mit 20 oder 40 Kilometer in der Bene. Dein System ist ja ein Totalausfall. Und wenn du dann versuchst, Sanitäterinnen und Sanitätern zu erklären, was geht gerade in deinen Beinen und in deinem Körper ab, hört sich das ungefähr so an wie bei dem Kollegen hier, den wir in der NDR-Nordreportage gefunden haben, bei Sanitäter im Einsatz beim Hannover-Marathon.
2: 300 Meter vor dem Ziel ist ein Läufer zusammengebrochen. Wadenkrämpfe.
3: Oberschenkel, Oberschenkel, Wade links. Oberschenkel, Wade links.
4: Können Sie aber hier nicht.
5: So, drückgegen. Ich mach noch weiter. Drückgegen.
3: Ja. Auch jetzt, rechts auch jetzt. Rechts auch.
5: Wird besser?
3: Rechts nein, links ja. Links nein, rechts ja. Rechts nein, links nein. Scheiße.
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1: Die Nachrichten mit Michael Dreis. Guten Morgen. Bei der Deutschen Bahn ist der Zugverkehr auf der erneuerten Strecke Hagen-Wuppertal-Köln wieder angelaufen. Die Strecke war 5 Monate wegen einer Generalsanierung vollgesperrt. Joschka Heinemann, WDR Wuppertal.
2: Der Abschluss der Generalsanierung ist eine große Erleichterung für viele Pendler, die nicht mehr mit dem Schienenersatzverkehr fahren müssen. Aber gleich der erste Zug am Abend war gleich eine Stunde zu spät. Die Bahn entschuldigt sich und spricht von Anlaufschwierigkeiten, die man erwartet hätte. Der Zugverkehr wird schrittweise hochgefahren. Einige Regionalexpresse müssen zum Beispiel langsamer fahren für sogenannte Belastungsfahrten auf der Strecke. Ab Montag, so die Hoffnung vieler Pendler, läuft dann weitestgehend alles wieder normal bei Regionalbahnen und ICEs.
1: Und die Bahnstrecke Düsseldorf-Köln bleibt wegen 2 Böschungsbränden vorerst weiter gesperrt. Die Bahn kann noch nicht sagen, ob sie heute wieder freigegeben werden kann. Dort wurden Schienen beschädigt und der Staatsschutz ermittelt wegen möglicher Sabotage. Vertreter aus Wirtschaft und Gewerkschaften fordern, dass die deutschen Klimaziele verschoben werden. Der Chef des Energiekonzerns RWE, Kreber, sagte der Welt am Sonntag, wenn Deutschland nicht 2045 klimaneutral werde, sondern erst 5 Jahre später, könnte das die Wirtschaft entlasten. Die Industrie hätte dann mehr Zeit, um ihre CO2-Emissionen zu senken. Bei der Fußballweltmeisterschaft steht der 2. Halbfinalteilnehmer fest. Spanien hat am Abend das Viertelfinale gegen Belgien gewonnen mit 2:1. Damit trifft Spanien im Halbfinale auf Frankreich. Vorher stehen aber noch 2 Viertelfinalbegegnungen an. Heute Abend Norwegen gegen England und in der Nacht auf Sonntag dann Argentinien gegen die Schweiz.
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1: Der Prozess um einen Unfall mit einer Schülergruppe in Hürth ist zu Ende. Vor einem Jahr waren eine 10-Jährige und ein Schulbegleiter gestorben. Der 21-jährige Angeklagte bekam 4,5 Jahre Haft nach Jugendstrafrecht. Jochen Hilgers, WDR Köln.
3: Außerdem muss der 21-Jährige 195.000 Euro an Schmerzensgeld an die Hinterbliebenen zahlen. Der Angeklagte reagierte äußerlich regungslos auf die Urteilsverkündung. Er hatte mit diesem Strafmaß rechnen müssen. Im Prozess hatte er sich bis zuletzt uneinsichtig gezeigt. Ein Gutachter hatte festgestellt, dass die Ampel bereits 4 Sekunden rot zeigte, als er in die Schülergruppe fuhr. Das stritt er ab, obwohl der Richter immer wieder an ihn appelliert hatte, mit Blick auf die Angehörigen die Wahrheit zu sagen. Eine Sprecherin der Angehörigen hatte in deren Namen zuvor gesagt, es sei das Schlimmste für eine Mutter, ihr Kind zu verlieren.
1: Das Wetter in Nordrhein-Westfalen, der Rest der Nacht ist meistens klar. Tagsüber bringt der Samstag wieder viel Sonne und dazu wird es noch mal wärmer als gestern. In Bielefeld bis 30 Grad, in Herne 31 Grad und 32 Grad werden maximal in Königswinter erreicht. Und das war WDR Aktuell.

0: Ja, nee, ich bin selbst nicht so eine, die direkt antwortet. Und deshalb habe ich mich mal ins Haifischbecken gewagt und meine beste Freundin Anna zu dem Thema befragt. Die ist nicht gerade so ganz amused über mein Antwortverhalten.
1: Ganz ehrlich, es kotzt mich ein bisschen an, dass ich mittlerweile meine Nachrichten an dich planen muss. Mhm. Ganz ehrlich, ich check nicht, wie man so lange brauchen kann, um auf eine Nachricht zu antworten. Einen Monat Zeit einzuplanen, ist manchmal echt ein bisschen nervig.
0: Autsch. Ja. An dieser Stelle ein ganz fettes Sorry an Anna und all meine Freunde. Ich gelobe Besserung, aber zu meiner Verteidigung, ey, ich bin nicht alleine.
2: Ja, weiß ich. Du hast dich also umgehört. Was sagen denn die Leute sowieso? Weshalb, warum?
0: Ja, tatsächlich sind die meisten, die ich getroffen habe, auch die Ghoster.
2: Ja.
0: Die sagen, dass sie einfach zu viele Nachrichten bekommen, keine Zeit haben, immer perfekt antworten wollen oder wie Sandra aus Aachen, das einfach vergessen.
3: Ja, ich schaue auf mein Handy, denke mir, ich antworte in ein paar Minuten, dann vergesse ich es oder verschiebe es, verdränge es.
0: Also es ist ganz wichtig zu sagen, man meint es wirklich nicht böse.
2: Ja, aber so komplett vergessen oder verdrängen, wie er das jetzt sagt, finde ich jetzt schon nicht so geil.
0: Voll, und das macht auch was mit einem, beziehungsweise das bringt auch so ein bisschen Zweifel auf, wie bei Laura aus Köln.
4: Dann wird die Frage aufgeöffnet gelassen oder erst gar nicht angeschaut und dann denkt man sich schon irgendwie, wo man denn bei der Person steht.
0: Und das verstehe ich voll, also dass sie sich so fühlt, auch wenn ich es eben selbst mache. Ich weiß ja, dass es kacke ist.
2: Ja, vielleicht dann jetzt einfach mal, wenn man schon nicht direkt auf die Nachricht antwortet, dann einfach mal schreiben, ich hab dich lieb, damit einem wenigstens das in Erinnerung bleibt.

0: Wenn ihr uns davon nichts erzählen würdet, Digi-People, wir wüssten gar nicht, was es eigentlich für geile Hobbys und geile Leidenschaften gibt. Ehren-1Live Digi, ich bin Janina und ich muss einmal Danke sagen. Danke im Namen des 1Live Digi-Teams, dass ihr uns immer wieder von euren Leidenschaften erzählt. Weil ohne Scheiß, ich habe schon das ein oder andere Mal gedacht, Alter, wieso habe ich das nie ausprobiert? Letzte Woche noch, als Digi-Hörerin Isa davon erzählt hat, wie gern sie Twirling macht. Das ist so ein Tanzsport. Nie vorher gehört, aber ich denke so, geil, geil. Hört sich mega interessant an. Kathi Fenia aus Bielefeld hat auch eine besondere Leidenschaft. Sie liebt exotische Pflanzen.
1: Ich bin irgendwann in so ein Rabbit Hole gefallen und auf einmal saß ich in einem Livestream von einem Pflanzenladen, der exotische Pflanzen angeboten hat und ich habe darauf geboten, weil ich wollte diese Pflanzen haben. Die heißen dann zum Beispiel Anthurium luxuriens oder Anthurium feigii und ich hatte tatsächlich ein kleines eigenes Gewächshaus. Da habe ich mir aus meiner Alocasia kleine Rhizome abgetrennt und dann eigene kleine Pflänzchen gezüchtet. Das ist so süß und jetzt habe ich meine eigene gezüchtete Pflanze da. Also das Geilste ist eigentlich, wenn man merkt, dass die Pflanze sich bei dir wohlfühlt und dann kommt so ein kleines Blatt und so langsam dreht es sich auf und wird zu einem großen neuen Blatt. Das ist einfach ein mega geiles Gefühl.

0: Hier ist 1Live.de. Track, der überall gelaufen ist diesen Sommer. Movidio mit Maladier, Afro-Vibes mit französischen Lyrics. Was für eine geniale Kombination. Übrigens, im Chorus hört ihr nicht nur Französisch, sondern auch eine Sprache aus dem Kongo namens Lingala. Es ist so ein bisschen so eine Mischung, die das Ganze noch besonderer macht, finde ich. Es ist Movidio mit Maladier, jetzt in 1Live.de.
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1: Die Nachrichten mit Michael Treiß. Guten Morgen. Viele Unternehmen in Deutschland investieren nur noch wenig oder sogar gar nichts mehr. Das steht laut Medienberichten in einer neuen Studie des Instituts der deutschen Wirtschaft. Sabine Rieker für WDR aktuell.
2: Demnach verzichtet aktuell jedes fünfte Unternehmen komplett auf Investitionen. Die Gründe dafür sind laut der Umfrage vor allem hausgemacht. Für die Studie wurden knapp 1000 Unternehmen aus verschiedenen Branchen befragt. Als wichtigste Hürde nennen die Firmen die hohen Arbeitskosten, zu viel Regulierung, hohe Steuern und teure Energie. Laut den Studienautoren, deren Ergebnisse der Welt am Sonntag vorliegen, spiegeln diese Befunde vor allem strukturelle Probleme des Standorts Deutschlands wider. Das Institut der deutschen Wirtschaft spricht von der längsten Investitionsschwäche in Deutschland.
1: Auf der erneuerten Zugstrecke Hagen-Wuppertal-Köln ist der Bahnverkehr angelaufen. 5 Monate lang war die Strecke voll gesperrt. Die Bahnstrecke Düsseldorf-Köln bleibt dagegen wegen 2 Böschungsbränden erstmal weiter gesperrt. Die Bahn kann noch nicht sagen, ob sie heute wieder freigegeben werden kann. Dort wurden Schienen beschädigt und der Staatsschutz ermittelt wegen möglicher Sabotage. Die AfD hat ihren Landesparteichef Martin Vinzenz zum Spitzenkandidaten für die NRW-Landtagswahl im kommenden Jahr gewählt. Vinzenz erhielt 327 der 500 Delegierten Stimmen und steht jetzt auf Listenplatz 1. Spanien steht im Halbfinale der Fußball-Weltmeisterschaft. Spanien hat gegen Belgien mit 2:1 gewonnen. Und der deutsche Tennisstar Alexander Zverev wird in seinem ersten Wimbledon-Finale auf Jannik Sinner treffen. Der italienische Weltranglisten-Erste hat im Halbfinale den Serben Novak Djokovic aus dem Turnier geworfen mit 3x6:4.
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1: Autofahrer auf der A4 im Rheinland brauchen an diesem Wochenende mehr Geduld. Gleich 2 Sperrungen rund um Köln müssen umfahren werden. Oliver Köhler, WDR Köln.
3: Die Autobahn GmbH baut in dieser Zeit vor der beschädigten Brücke am Eiffeltor eine Schrankenanlage. Die soll schwere Lastwagen über 44 Tonnen erkennen und sie von der Autobahn ableiten. Es gibt noch eine 2. Sperrung auf der A4, und zwar eine Vollsperrung zwischen Kreuz Kerpen und Frechen Nord. Die dauert bis voraussichtlich Montag um 5. In dieser Zeit wird eine neue Brücke über die A4 gehoben.
1: Und so wird das Wetter in Nordrhein-Westfalen. Der Samstag bringt wieder viel Sonne und dazu wird es nochmal wärmer als gestern. In Gütersloh bis 30 Grad, in Herten 31 Grad und 32 Grad werden maximal in Eschweiler erreicht. Auch am Sonntag gibt es dann ebenfalls viel Sonne in Nordrhein-Westfalen und Werte von 28 bis 33 Grad. Am Montag bleibt es sonnig und trocken mit ein paar Quellwolken. Das alles bei Höchstwerten von 29 Grad an der Weser und bis 34 Grad am Rhein. 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

Hey, was geht? Hier ist Lennart in 1Live Digi. Ich wollte nur kurz Danke sagen an Singer-Songwriter Femi. Danke an seinen Namen auf Insta, also quasi an seinen Benutzernamen, wie er sich nennt auf Insta, weil der Benutzername ist einfach, it's pronounced Femi. Also steht quasi im Benutzernamen, it's pronounced Femi. Das ist sein ganzer Benutzername, diese drei Wörter, it's pronounced Femi, weil, ich meine, vielleicht habt ihr da noch nie drüber nachgedacht, ne? Aber so für mich als Typ, der im Radio labert, ich muss ja wissen, wie ich die Stars aussprechen soll, wie die ausgesprochen werden, die wir hier so spielen in der 1Live Digi Playlist. Als nächstes Femi. Ja, der wird nämlich ganz anders geschrieben, der wird so F3MIII geschrieben. Also gut, hätte man auch auf Femi kommen können, aber ihr wisst, was ich meine. Er ist auf jeden Fall krass viral gegangen mit seinem Song Noble. Hören wir jetzt hier in 1Live Digi von Femi. Hatte ich das schon gesagt?

0: Schönen guten Tag, Leute. Hier ist 1Live Digi. Sag mal, wurdet ihr schon mal gescammt? So mit falschen Konzerttickets oder so? Amalia ist das passiert. Die wollte eigentlich auf ein Bad Bunny Konzert.
1: Als ich so gecheckt hab, nee, da bist du jetzt verarscht worden. Da habe ich mir dann schon so gedacht, boah, scheiße, ich habe auch wirklich Rotz und Wasser geheult.
0: Oh Mann, die Arme, ey. Die hatte nämlich Tickets vorher über TikTok versucht zu kaufen. Digi-Reporter Jerome, der hat sich mit dem Thema Ticketbetrug mal beschäftigt und der sagt, es gibt tausende Möglichkeiten, wie man bei Konzerttickets gescammt werden kann.
2: Bei Amalia war es tatsächlich über TikTok. Die hat halt mega dringend noch ein Ticket für das Bad Bunny Konzert gesucht, war ja auch eigentlich schon ausverkauft, hat das unter einem Video kommentiert und dann wurde sie angeschrieben.
1: Hatte sie mir ihre Telefonnummer geschickt, wir haben auf WhatsApp weiter kommuniziert und sie hatte mir tatsächlich auch Ausweisbilder geschickt. Ja, und dann hatte ich halt echt kein doofes Gefühl.
2: Amalia hat die Kohle überwiesen und dann war sie zack blockiert und Tickets hat sie auch nie geschickt bekommen.
0: Tja, Frage ist halt nur, kriegst du denn das Geld dann zurück?
2: Das kommt drauf an, wie du sie überwiesen hast. Ivona Husemann vom Verbraucherschutz sagt, bei den Arten hier sieht's schwierig aus.
3: Zahlung per Überweisung oder Zahlungsdienstleister ohne Käuferschutz, diese Familie- und Freunde-Funktion. Wenn man so bezahlt, dann ist das Geld weg.
2: Das heißt, wenn schon eine Überweisung an irgendwen Fremdes aus dem Internet, dann bitte nur mit der Funktion Waren und Dienstleistungen bei PayPal. Auf keinen Fall über Familie- und Freunde-Funktion. Und wenn ihr dann merkt, dass die andere Seite dann auf einmal gar nicht mehr will, meldet es bei der Polizei. Da gibt es extra ein Online-Portal für versuchten Internetbetrug.
0: Was ihr sonst noch tun könnt, um euch zu schützen, damit ihr nicht falsche Konzerttickets kauft, das besprechen wir hier gleich noch in 1Live Digi. 1Live Digi.
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0: Ich habe mir dieses Ding von ganzem Herzen gewünscht und im Endeffekt habe ich es nie benutzt. Ja, dein Safety-G, ich bin Janina und ich wollte euch mal kurz erzählen, ich habe von meinen Eltern als Kind ein Einrad geschenkt bekommen. Leute, ich war sowieso nie talentiert in sowas. Ich konnte gar nichts und ich hatte Schiss vor allem. Trotzdem wollte ich dieses Einrad haben. Und dann habe ich es natürlich niemals geschissen gekriegt und dieses Einrad ist einfach vergammelt im Garten meiner Eltern. Ich finde, jetzt ist es auch zu spät, oder? Ich finde, Einrad ist einfach so ein Kinderding. Ich kann mir Erwachsene auf Einrädern einfach nicht vorstellen. Ich glaube, das sieht so wack aus. Ich habe dazu jetzt aber eine andere Meinung gehört beim YouTube-Podcast Take Me Späti. Und zwar die Meinung von Reality-Star Ariel.
1: Findest du Einradfahren hat Aura?
2: Ja, wenn man so in einem Body so sexy Einrad fährt.
1: Sexy Einrad fahren. Mhm. Das war ein bisschen schwierig mit 12.
2: Ach so, ja, okay.

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1: Die Nachrichten mit Michael Treis. Guten Morgen. Russland hat die ukrainische Hauptstadt Kiew in der Nacht wieder mit ballistischen Raketen angegriffen. Reporter vor Ort berichten von mehreren Angriffsfällen. Laut Bürgermeister Klitschko wurden mindestens 3 Menschen verletzt. Außerdem seien in mehreren Bezirken der Stadt Feuer ausgebrochen. Die Ukraine verteidigt sich seit mehr als 4 Jahren gegen Angriffe der russischen Armee. Bei der Deutschen Bahn ist der Zugverkehr auf der erneuerten Strecke Hagen-Wuppertal-Köln wieder angelaufen. Die Strecke war 5 Monate wegen einer Generalsanierung vollgesperrt. Joschka Heinemann, WDR Wuppertal.
2: Der Abschluss der Generalsanierung ist eine große Erleichterung für viele Pendler, die nicht mehr mit dem Schienenersatzverkehr fahren müssen. Aber gleich der erste Zug am Abend war gleich eine Stunde zu spät. Die Bahn entschuldigt sich und spricht von Anlaufschwierigkeiten, die man erwartet hätte. Der Zugverkehr wird schrittweise hochgefahren. Einige Regionalexpresse müssen zum Beispiel langsamer fahren für sogenannte Belastungsfahrten auf der Strecke. Ab Montag, so die Hoffnung vieler Pendler, läuft dann weitestgehend alles wieder normal bei Regionalbahnen und ICEs.
1: Und die Bahnstrecke Düsseldorf-Köln bleibt wegen 2 Böschungsbränden weiter gesperrt. Die Bahn kann noch nicht sagen, ob sie heute wieder freigegeben werden kann. Dort wurden Schienen beschädigt und der Staatsschutz ermittelt wegen möglicher Sabotage. In Berlin gibt es gerade einen Großeinsatz der Polizei in einem Supermarkt. Dort hat ein Mann am späten Abend eine Frau als Geisel genommen und sie bedroht. Die Polizei wird mit dem Mann verhandelt. Warum er die Frau in Berlin als Geisel genommen hat, ist noch nicht bekannt. Bei der Fußball-Weltmeisterschaft steht der 2. Halbfinalteilnehmer fest. Spanien hat am Abend das Viertelfinale gegen Belgien gewonnen mit 2:1. Damit trifft Spanien im Halbfinale auf Frankreich. Vorher stehen aber noch 2 Viertelfinalbegegnungen an. Heute Abend Norwegen gegen England und in der Nacht auf Sonntag dann Argentinien gegen die Schweiz.
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1: Autofahrer auf der A4 im Bereich Köln brauchen an diesem Wochenende mehr Geduld. Zum einen wird zwischen Frechen-Nord und dem Kreuz Kerpen eine neue Brücke über die A4 gehoben. Die Autobahn ist dort in beiden Richtungen bis Montag früh gesperrt. Und etwas weiter in Fahrtrichtung Olpe gibt es im Bereich Eiffeltor eine weitere Sperrung. Die dauert dann bis Donnerstag. Und so wird das Wetter in Nordrhein-Westfalen. Der Samstag bringt wieder viel Sonne und es wird dazu etwas wärmer als gestern. In Arnsberg bis 30 Grad, in Kleve 31 und 32 Grad werden maximal in Heinsberg erreicht. Auch morgen am Sonntag gibt es dann ebenfalls viel Sonne und 28 bis 33 Grad. Und am Montag bleibt es sonnig und trocken, dann auch nur mit ein paar Quellwolken in Nordrhein-Westfalen. Höchstwerte dazu 29 Grad an der Weser bis 34 Grad am Rhein. 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

0: dieses kleine Grummeln, was ihr da hört, das könnte euer sogenanntes Hüngerchen sein. Tag Leute, hier ist 1LFDG und ich dachte mir bei dem schönen Wetter gerade, da grillen wir doch einfach was zusammen, oder? 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

0: Würstchen auf den Grillrost legen, aber nicht parallel zu den Grillroststäbchen. Sonst laufen die Würstchen Gefahr, durch das Rost auf die Kohle zu fallen. Ein sogenannter Worst Case.
1: Nicht lustig.
0: Schritt 3. Jetzt mit einer Gabel in eines der Grillwürstchen pieksen. Sollte es dabei so knacken wie eine Kaulquappe, auf die man aus Versehen tritt, sind die Würstchen fertig. Dann die Würstchen vom Grillrost fingern und genießen.
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0: Falls ihr ihn noch nicht kennengelernt habt, Leute, es gibt ihn schon seit einem Jahr, den neuen Superman. Fein, wissen wir. Aber was ist eigentlich mit seiner Cousine?
1: Ich hab mich wohl noch gar nicht vorgestellt.
0: Nee, Supergirl. Und Digi-Kollege Marcel, bevor wir jetzt irgendwie bei Wikipedia gucken, mach doch bitte du eine kurze Vorstellungsrunde.
2: Ja, darf ich vorstellen, das ist Kara Zor-El, Anfang 20, auch vom Planeten Krypton. Die tickt aber ein bisschen anders als hier der feine Herr in der roten Unterbuchse auf der Erde.
1: Mein Cousin und ich haben sehr verschiedene Ansichten darüber, was es heißt, ein Held zu sein. Er sieht in jedem das Gute. Ich sehe die Wahrheit.
2: Ihr Leben ist im Prinzip Verwüstung. Sie ist traumatisiert, sie ist kaputt. Sie hat eigentlich nur ihren Hund Krypto und ansonsten einen Haufen Probleme.
0: Okay, aber scheint ja nicht ganz so dumm zu sein, weil wenigstens eine sitzt halt noch auf Krypto. Was ist die Story jetzt hier in dem Film?
2: Es ist im Prinzip ihre Hintergrundgeschichte. Wer ist Supergirl? Warum ist sie so? Erzählt anhand einer neuen Bedrohung.
0: Oh, okay. Kann man gut gucken, meinst du?
2: Ich finde diesen Film sehr dürftig und ziemlich egal für dieses DC-Universum. Ja, die Figur Supergirl bzw. Kara Zor-El, aber nicht. Tipptopp ist Millie Alcock, die Supergirl spielt. Die kennen wir auch aus House of the Dragon. Ich finde es eigentlich auch ganz geil, dass sie einen eigenen Film kriegt und jetzt nicht so dauerhaft nur das Superman-Anhängsel bleibt. Mhm. Aber mehr als so ein dreckiges Universumsdrama ist das einfach nicht und für mich wirklich deshalb schon eine Enttäuschung.

0: Wie lange braucht Sarah Larsson eigentlich nach ihren Auftritten, um die ganzen Glitzersteinchen aus ihrem Gesicht zu bekommen? Hier, 1Live Digi mit Lisa. Das frage ich mich wirklich jedes Mal, immer wieder, wenn ich sehe, wie absolut stunning und vollgeglitzert diese Frau gerade auf ihrer Midnight Sun Tour aussieht. Holy shit. Also, alles an Outfit, Make-up und Hair muss da sitzen, weil habt ihr mal gesehen, wie die über die Bühne hüpft, wie krass die da performt. Die wird getragen, die schwebt, die wirbelt durch die Luft. Das ist verrückt. Also, wenn sie eine Sache mit auf Tour nimmt, dann halt auf jeden Fall ihre Stylistin. Was sie noch so mit auf Tour hat, was ihre Tour-Must-Haves sind, beziehungsweise was sie nicht mit sich rumträgt, das hat sie vor einer Weile in einem MTV-Interview erzählt.
1: I travel without a lot of stuff. Right now, I don't know where my wallet's at. It could be in LA. I'm in New York. Like, on my rider, I always have a toothbrush, deodorant, because I don't have that. As long as I have my passport, literally, I'm chilling. Like, I have nothing that I need to have. Like, my good mood.
0: Also, sie sagt, sie reist ohne so viele Sachen. Sie weiß selten, wo ihr Portemonnaie ist. Und was sie immer in ihrem Backstage braucht, sind Zahnbürste und Deo, weil sie das nie hat. Solange sie ihren Reisepass hat, ist ihr wirklich alles egal. Hauptsache, sie hat eins auf jeden Fall immer dabei, gute Laune. Und die hat sie auch mindestens noch bis Ende Oktober. Bis dahin ist sie nämlich noch auf globaler Midnight Sun Tour. Wir haben hier in 1Live Digi zur Vorsicht auch mal eine Zahnbürste und Deo geparkt. Das heißt, alle Bedingungen bei uns stimmen auf jeden Fall. Schon mal, damit sie jetzt diesen Song hier bei uns performen kann. Sarah Larsson und Shakira mit Eurosummer.

0: 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Es ist 6 Uhr, hier ist Julian Cooper. Europameister Spanien ist bei der Fußball-WM weiter, wieder wegen eines Tors von Mikel Merino. Spanien hat gegen Belgien ein 2:1 geschafft und steht jetzt im Halbfinale. Die Details hat 1Live-Reporter Hendrik Lückhoff.
1: Die Spanier kassierten zwar ihr erstes Gegentor im Turnier, gewannen aber dank eines späten Treffers trotzdem mit 2:1. Der Europameister war dominant und holte am Ende einen verdienten Sieg. Dem Siegtreffer durch Merino in der 88. Minute war aber ein Torwartfehler vorausgegangen. Belgiens Ersatztorhüter Senne Lammens, der für den verletzten Stammkeeper Thibaut Courtois eingewechselt worden war, ließ einen Ball nach vorne abprallen. Im Halbfinale trifft Spanien am Dienstag auf Frankreich.
0: Heute Abend gibt's ab 23 Uhr dann erstmal das nächste WM-Viertelfinale zwischen Norwegen und England. Ab 3 Uhr in der Nacht spielt Argentinien gegen die Schweiz. Über die Post haben sich im letzten halben Jahr wieder eine Menge Leute aufgeregt, weil zum Beispiel Pakete kaputt oder nicht angekommen sind oder Briefe lange gebraucht haben. Bei der Bundesnetzagentur sind über 35.000 Beschwerden reingekommen. Das ist mehr als im gleichen Zeitraum letztes Jahr. Allerdings hat es die Behörde online noch etwas leichter gemacht, sich zu beschweren. In Dortmund ist die Feuerwehr die ganze Nacht durch schon im Großeinsatz. Im Norden der Stadt ein Metallgroßhandel brennt. Weil es zwischendurch so stark geraucht hat, hatten die Warn-Apps ausgelöst. Das ist aber mittlerweile wieder aufgehoben. Und wegen 2 Feuern an der Bahnstrecke Köln-Düsseldorf bleibt die erstmal weiter dicht, wohl bis zum Mittag, weil Gleise kaputt sind. Der NRW-Staatsschutz ermittelt, weil es den Verdacht gibt, dass die Feuer absichtlich gelegt wurden, um die Bahn lahmzulegen. Es war letzte Woche die Promi-Hochzeit, über die alle geredet haben. Taylor Swift und Travis Kelce haben geheiratet bei einer riesigen Feier im Madison Square Garden in New York. Jetzt haben beide die dicke Rechnung der Stadt bezahlt für die Sicherheitsmaßnahmen, umgerechnet etwa 140.000 Euro. Die Polizei hatte das Gelände abgesperrt und bewacht. Niemand sollte zuschauen können.
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0: Heute gibt's viel Sonne und blauen Himmel. In Olpe und Bad Salzuflen bis 29 Grad. In Hamm und Solingen 30. Und in Dienstlaken sind maximal 31 Grad drin. Morgen sogar noch ein bisschen wärmer, dann bis 33 Grad. Am Nachmittag kann's ein paar Wolken geben, es bleibt aber trocken. Montag weiter sonnig und warm.

0: Ein wunderschönen Digi-People. Ich bin Janina, was geht? Oh, das ist die Hängematte, die wir heute brauchen, Leute. Ariana Grande mit ihrem Track Hate That I Made You Love Me. Da legen wir uns heute richtig schön rein und entspannen uns mal kurz bei diesen Temperaturen. Aber Ariana Grande war bei der Produktion von diesem entspannten Song mehr als entspannt, würde ich sagen. Schon ein bisschen excited. Es gibt nur Reel von ihr. Da sitzt sie im Tonstudio und probiert ihre erste, allererste Melodie zu diesem Beat aus.
1: It's like a whole new world.
2: Yeah.
1: And I'm so excited.
2: Me too.
1: To hear you sing on this is like, what the fuck?
0: Oh, habt ihr gemerkt? Die sind so aufgeregt, Ariana und ihr Produzent, weil so aus dem Nichts so eine geile Melodie entstanden ist. Und Ariana Grande wertschätzt das auch so voll. Und sie sagt so, oh mein Gott, dieser Beat, ich liebe den. Und dann schreibt sie auch unter dieses Reel, Tage wie diese sind die magischsten auf der Welt für mich. Ich liebe Paddle, also ihr neues Album, das soll ja Ende Juli rauskommen. Ich liebe diese Single, sagt sie, und ich liebe euch alle sehr. Danke für alles. Ey, das ist so cute, oh mein Gott. Mega intimer Moment zu diesem Song. Jetzt komplett ausproduziert und fertig. Es ist ein sehr, sehr, sehr geiler Track geworden. Das ist Hate That I Made You Love Me, Ariana Grande in 1FDG.

0: Hallo Freunde, hier ist Lisa 911 Digi. Was ist das Geheimnis für eine gute Ehe? Ich sag ganz ehrlich, das ist eine Frage, die kann ich nicht mehr hören. Ich kann sie nicht mehr hören, weil ich mir so denke, ja Leute, es ist ja obvious. Es ist doch wirklich obvious. Erste Base ist halt, man muss sich mögen. So. Zweite Base, finde ich, ist, man muss einander immer verstehen wollen. Und wenn das nicht der Fall ist und man okay damit ist, dass man sich mal nicht versteht, dann hat man ja wieder, dann geht man wieder zurück zu Base Number One, die halt ist, man mag sich halt. Und wenn man sich darauf besinnen kann, so, was brauche ich denn dafür ein Geheimnis, so, habt euch doch einfach lieb. Ich finde, das ist kein Geheimnis, Bruder, das ist halt einfach so basic human shit, sag ich als Unverheiratete. Ich finde die Frage allerdings völlig in Ordnung, wenn man dann Antworten bekommt, mit denen man nicht gerechnet hat. Und wenn sich dann da so kurz eine kleine nasty Ehrlichkeit einschleicht, wie hier bei dieser Kollegin, die wir bei der Tag in Berlin und Brandenburg im RBB Fernsehen gesehen haben.
1: Also wir haben gestern den 8. Hochzeitstag gehabt.
2: Nein! Dann herzlichen Glückwunsch vom RBB. Letzte Frage, was ist ein Garant für eine glückliche Ehe?
1: Dass man sich gegenseitig so akzeptiert, wie man ist.
3: Lutschen, gut lutschen. Vor allem gut lutschen.
2: Gut lutschen?
3: Lutschen.
2: Gut, dann erstmal vielen, vielen Dank dafür.

0: Entschuldigung, was habt ihr gesagt?
1: Macarena Papoy. No. Papoy.
0: Ich glaube, dafür müssten wir jetzt ins Kino gehen, um das genau zu verstehen, was die Minions da sagen. Habt ihr sie erkannt, die Minions? Ja, sie sind zurück im Kino in Minions und Monster. So heißt der Film. Wir gucken drauf mit Digi-Kollege Marcel. Sag mal, Marcel, nur zum Verständnis. Das ist jetzt nicht ich einfach unverbesserlich, ne?
2: Nee, das ist quasi die dritte Solo-Vorgeschichte. Die Minions ja weiter auf der Suche nach ihrem bösen Oberboss. Und das führt sie dieses Mal ins echte Hollywood.
3: Ich möchte mit euch arbeiten. Wir sollten Filme drehen.
4: Filme?
2: Ja, die Minions sollen und wollen einen Monsterfilm drehen. Also sie sind quasi auf dem Weg dabei, ein neuer Quentin Blubbly Blue oder ein Baboy Spielberg zu werden.
0: Okay, lass mich raten, es wird chaotisch.
2: Natürlich, also der Minions Wahnsinn hoch 3, irre lustiger Anfang dieser Film, großes Actionfinale und dazwischen ein bisschen fast schon wie gewohnt eine Story mit so ein bisschen Durchhängern, weil im Sketchformat ist das natürlich fantastisch, auf Dauer von so 90 Minuten geht es mal wieder jetzt nicht so komplett auf.
0: Ja, aber ich sehe doch trotzdem da kleine Bananas in deinen Augen.
2: Ja, natürlich, claro que sí. Dieser Unfug ist weiterhin für mich wirklich das pure Gelbgold. Das ist wahnsinnig witzig. Und es gibt dieses Mal, und das ist wirklich das Geile, es gibt so Anspielungen an das uralte Hollywood.
5: Baby.
6: Oh, Humphrey.
5: Piñata. Carbonara. Lasagna.
2: Hier Casablanca, du hast aber auch Kill Bill, du hast Charlie Chaplin und sie bleiben für mich weiter wirklich die witzigsten Sidekicks der Animationsgeschichte.
0: Okay, das klingt nach einem krass wilden Kinoabenteuer. Minions and Monsters, neuer Film. Übrigens mit den Stimmen von Bill und Tom Collins. Jetzt kann ja nichts mehr schief.

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1: 7 Uhr, hier ist Julian Cooper. Auf der Bahnstrecke zwischen Düsseldorf und Köln läuft weiter erstmal nichts. Die ist nach den Böschungsbränden gestern immer noch gesperrt, wohl mindestens bis heute Mittag. Es wird ermittelt, ob die Feuer absichtlich gelegt wurden. 1Live-Reporter Martin Günther sagt, was man bisher weiß.
2: Die Bahn geht ganz offensichtlich davon aus, dass diese Brände gestern Vormittag auf Sabotage zurückzuführen sind. Auf der offiziellen Störungsseite Zuginfo NRW ist von Vandalismus die Rede und der Staatsschutz der Kölner Polizei hat Ermittlungen aufgenommen. Nach WDR-Informationen soll es an den beiden Brandstellen in Leverkusen und Langenfeld gestern jeweils eine kleinere Explosion an den Kabelkanälen gegeben haben. Das heißt, erst Spurensicherung, dann technische Schäden beheben und deshalb fahren weiterhin weder Nahverkehrs- noch Fernzüge auf der Strecke.
1: Zwischen Köln und Düsseldorf gibt es Umleitungen, Ausfälle und Ersatzbusse. Auf jeden Fall dauert es länger. Genau wie auch auf der Strecke Köln-Wuppertal-Hagen. Die ist nach der langen Sanierung gestern zwar wieder freigegeben worden, viele Züge fahren zur Sicherheit aber erstmal langsam. Die Menschen in der ukrainischen Hauptstadt Kiew haben wieder eine Nacht mit wenig Schlaf hinter sich. Russland hat heftig mit Raketen angegriffen. Viele Leute flüchteten in Schutzräume. Mindestens 6 Menschen wurden verletzt. Mehrere Häuser haben angefangen zu brennen. In Wesel am Niederrhein gibt's heute eine Premiere. Zum ersten Mal wollen rund 800 Menschen in der Stadt den CSD feiern und für Queerrechte auf die Straße gehen. Eine rechtsextreme Partei hat eine Gegendemo angemeldet, die soll schon vorher starten. Auch in Hattingen im Ruhrgebiet gibt's heute den ersten CSD Pride. Bei der Fußball-WM steht das erste Halbfinale fest. Frankreich spielt gegen Spanien. Die Spanier haben am Abend gegen Belgien gewonnen mit 2:1 und wieder kam die Entscheidung durch Mikel Merino.
3: Ich bin natürlich überglücklich und ich gewöhne mich langsam dran. Ich bin wieder reingekommen und wieder habe ich das entscheidende Tor gemacht. Ich habe den Ball vor den Fuß bekommen und ihn einfach reingemacht. Ich bin super glücklich.
1: Heute Abend und in der Nacht gibt's dann die beiden letzten Viertelfinale. Norwegen spielt gegen England, Argentinien gegen die Schweiz.
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1: Das wird wieder ein Sommertag mit viel Sonne und Hitze. In Warburg und Attendorn bis 29 Grad, in Lünen 30 und in Meerbusch und Bocholt bis 31 Grad. Auch morgen viel Sonne und 25 bis 33 Grad. Montag genauso sonnig und trocken. Hitzegewitter sind wohl erst ab Dienstag drin.

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0: 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Und ich habe ja gerade auch schon gesagt, das Publikum hatte Angst vor Maria, weil sie auf alle gegangen ist. Auch auf die Glatzenträger.
4: Und deswegen bin ich ein bisschen verwirrt, weil ich bin jetzt also wirklich an dem Punkt, wo ich auch erwachsen werde. Erwachsen werden ist so anstrengend. Ihr versteht das nicht, doch, ich sehe euch, ihr versteht das, aber es ist wirklich so anstrengend. Letztens, ich sag ehrlich, ich war duschen, ich hatte einfach Haarausfall. Ich will doch keine Glatze. Weil woher weiß ich dann, wie weit ich mein Gesicht waschen muss? Wisst ihr, was ich meine? Wo hört man auf? Wenn du die Glatze so frisch rasierst, will sie dann dir so einen Nackenklatscher geben? Aber sie weiß nicht, wo der Nacken ist, deswegen haut sie auf die Glatze. Wisst ihr, weil man weiß ja nicht, wo ist denn der Nacken? Ich hab Angst vor Glatze irgendwann. Aber jetzt mal schön, hier sind echt viele Glatzköpfe. Also das muss ich ja auch mal sagen. Es ist ja nichts Schlimmes an Glatze, ist schön. Habt ihr mal meine Stirn gesehen? Das ist eine Halbglatze. Das ist eine halbe Glatze. Ja, wie bei dir, mein Maus. Ja, krass. Geheimratsecken, ne? Oder nur Ratsecken, weil geheim ist das nicht mehr.
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0: Wo sind sie? Die Leute, die gerade durchschlafen können. Alter, ich kann das nicht im Sommer, sorry. Ich werde den ganzen Sommer wie so ein Wrack rumlaufen, weil ich nachts aufgrund dieser Stauwärme nicht pennen kann. Und für alle, denen es genauso geht wie mir, gibt es jetzt das perfekte Buch, falls ihr nachts wieder halb wach liegt. Das Buch heißt Halbwach von Sophia Como und das hat uns die Kollegin Gesa heute mitgebracht. Wer ist denn da halbwach, Gesa?
1: Das ist Zoe, wobei sich halbwach bei ihr mehr auf so einen allgemeinen Gefühlszustand bezieht. Sie ist irgendwie nicht so richtig bei sich, hat ihre Gefühle gut verschlossen und lebt im Grunde, ja, eine Illusion.
0: Oh, okay, also ich finde, das klingt ein bisschen ungesund, wenn ich das so sagen darf. Welche Illusion lebt sie denn?
1: Die des glücklichen Dauersingles. Also sie hat sich vor Jahren gesagt, dass Liebe nichts für sie ist. Sie ist, sie will nichts Festes. Und das zieht sie eben auch durch. Sobald ein Typ irgendwie auch nur so ein bisschen anhänglich wird, zieht sie die Reißleine und haut ab, bis sie dann Mael trifft.
0: Okay, Mael, ihr Traummann oder was?
1: Also in gewisser Weise schon, denn Mael will im Grunde genau das, was sie auch will. Keine Beziehung, also haben sie einfach Spaß, bis Zoe aber dann merkt, Mist, irgendwie mag ich den Kerl. Und das setzt dann ganz schön was bei ihr in Gang. Plötzlich muss sie sich fragen, was denn dieses Mal anders ist und warum sie wirklich seit Jahren Single ist.
0: Ah, okay. Klingt auf jeden Fall nach einer süßen Liebesgeschichte, aber wer hier so eine klassische Happy-End-Love-Story erwartet? Worum es wirklich geht in diesem Buch, quatschen wir gleich drüber hier in 1Live Diggi.

So, weiter geht's mit Kid Laroi. Dieser Song ist vor 2 Jahren rausgekommen und bekommt jetzt wieder einen Hype. Und der Grund ist wie so oft eine Serie. Der Track läuft in Off Campus in Folge 4. Und das zeigt mal wieder, viele von uns entdecken unsere Lieblingssongs mittlerweile in Serien. Ich finde das schon lustig irgendwie. Es gibt bestimmt viele da draußen, die, wenn sie zu Hause eine Serie angucken, extra schon mal Shazam anmachen auf dem Handy, nur für den Fall, dass ein geiler Song kommt. Das Rolling Stone Magazin nennt ihn die personifizierte Chillness. Und das hört ihr in diesem Track sehr deutlich. Das ist Kid Laroi mit Girls, jetzt in 1Live.de.

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1: 8 Uhr, wir sind Julian Cooper
2: und Linus Busch. Und wir schauen zuerst auf die Bahnstrecke zwischen Köln und Düsseldorf. Die ist seit gestern gesperrt und auch noch bis mindestens heute Mittag.
3: Gestern hatte es an zwei Stellen neben der Strecke gebrannt. Die Feuer waren schnell gelöscht. Sie haben aber Schäden angerichtet, die erst noch repariert werden müssen. Es gibt den Verdacht, dass die Feuer absichtlich gelegt wurden. Der NRW-Staatsschutz ermittelt.
2: Die Sperrung zwischen Köln und Düsseldorf sorgt für große Probleme. Züge werden umgeleitet, aber die Umleitungsstrecken sind überlastet. Außerdem fahren Ersatzbusse.
3: Von einer anderen Bahnstrecke gibt es dagegen gute Nachrichten. Zwischen Hagen, Wuppertal und Köln fahren seit gestern Abend wieder Züge. Die Strecke war wegen Bauarbeiten seit Februar gesperrt. Das Wochenende über gibt es aber noch Einschränkungen. Die Züge müssen langsamer fahren, einige fallen aus oder werden umgeleitet.
2: Über die Post haben sich im letzten halben Jahr wieder eine Menge Leute aufgeregt, weil zum Beispiel Pakete kaputt oder nicht angekommen sind oder Briefe lange gebraucht haben. Bei der Bundesnetzagentur sind über 35.000 Beschwerden reingekommen.
3: Das ist mehr als im gleichen Zeitraum letztes Jahr. Allerdings hat es die Behörde online auch etwas leichter gemacht, sich zu beschweren.
2: An vielen Orten in NRW haben in der Nacht Fans der spanischen Nationalmannschaft gefeiert. Spanien steht im Halbfinale der Fußball-WM nach einem 2:1 gegen Belgien.
3: Dieser Fan in Essen-Holsterhausen war happy.
4: Eine Fiesta länger, Halbfinale, ich glaube, ist Minimumziel gewesen. Das kann man nicht mehr falsch machen.
3: Im Halbfinale muss Spanien dann am Dienstag gegen Frankreich ran. Und zum Schluss noch eine Meldung zur Fußball-WM, die zeigt, wie sehr das Event manche Leute mitnimmt.
2: Das Land Peru in Südamerika war nicht mal dabei und trotzdem feiern wohl viele die Leistung von Norwegens Stürmer Erling Haaland. So sehr, dass sie ihre Kinder so nennen. Es gibt einen richtigen Hype. Über 450 Babys heißen jetzt Haaland in Peru. Fast 100 Babys sogar Erling Haaland.
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3: Ab und an sind ein paar Wolken unterwegs, die lösen sich aber schnell auf. Ansonsten scheint von morgens bis abends die Sonne und es wird wieder warm. In Detmold und Bad Münstereifel bis zu 29 Grad, in Arnsberg und Remscheid 30 und in Duisburg maximal 31 Grad.
2: Morgen geht's mit Sonne weiter und nur am Nachmittag mal ein paar Wolken. Regen ist weiter nicht in Sicht, auch am Montag viel Sonne und weiter trocken.

0: Hier ist Leon 1Live.de. Guck mal, ich habe so eine Theorie in Sachen Hobbys. Und zwar, wenn eure Oma es macht, dann muss es verdammt nochmal ein geiles Hobby sein, weil deine Oma ist irgendwie 70 Jahre alt vielleicht. Das heißt, sie macht dieses Hobby seit 30, 40 Jahren. In diesen 40 Jahren hat sie nichts Geileres gefunden und macht immer noch diese eine Sache. Und ich glaube, das ist auch der Grund, warum diese ganzen Oma-Hobbys gerade voll im Trend sind. Sagt Shushan aus dem Digi-Team, du bist gerade voll drin in diesem Thema, ne?
1: Ja, ja, ich habe es mir zur Mission gemacht, Oma-Hobbys auszuprobieren. Also Sachen, die eigentlich eher so unsere Großeltern machen würden. Denn solche Oma-Hobbys-Leute sind voll im Trend bei der Gen Z.
0: Mhm.
1: Pauline aus Düsseldorf macht zum Beispiel das hier regelmäßig.
2: Ich mache generell relativ viel irgendwie so analogen Stuff, würde ich jetzt mal sagen. Also puzzeln oder sich mit Kaffee auseinandersetzen oder Mandala malen auch super viel.
1: Und genau das habe ich halt getestet.
0: Ja, du warst häkeln, ne? In so einem Häkel-Workshop. Ich liebe es so sehr.
1: Ja, ja, und die sind auch gut besucht. Ich glaube, ich hätte es ohne so einen Workshop nicht hingekriegt, ne? Weil ich bin da nicht so talentiert. Und Häkeln ist halt auch irgendwie richtig gut für einen. Also laut einer australischen Studie von 2020 kann Häkeln das Wohlbefinden fördern und Stress reduzieren. Und das merkt halt eben die Workshopleiterin Franzi auch.
3: Tatsächlich kann ich ganz selten mal den Kopf ausschalten. Und ich finde das total schön, dass ich dabei einfach so beschäftigt bin und im Prozess, dass ich an nichts anderes denke. Das ist wirklich mein Ausgleich, wo ich danach sage, boah, jetzt habe ich irgendwie was geschafft.
0: Oh.
1: Ja, ich bin richtig stolz auf meine süße kleine Tasche.
0: Es gibt übrigens eine ganze Häkel-Community auf YouTube. Also wenn ihr nichts zu tun habt, nachher einfach mal ein paar Häkel-Tutorials reinziehen und dann macht ein Video von euch selbst und schickt es an eure Oma.
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1 Live Digi ist hier mit Lisa. Hi. Leute, ratet mal bitte, was ist das hier für ein Geräusch? Na? Na, kommt ihr drauf? Es ist jetzt ein bisschen her, dass wir hier zugefrorene Seen hatten. I know. Aber das ist ein Stein, der so über zugefrorenes Wasser geflitscht wird. Hört ihr? So, hört ihr, warum spiele ich euch das so oft? Weil wir gleich den neuen Song von Ariana Grande hören, Hate That You Made Me Love You, ihre neue Single. Und ich habe diesen Song gehört, der von Anfang an schon so super spacey und so blubberig klingt. Und ich habe die ganze Zeit überlegt, an was erinnert mich das denn? Weil im Hintergrund sind halt auch diese Sounds, die sich anhören, als würde während des Songs immer mal wieder halt so ein Stein übers Eis geflutscht werden. Aber ich glaube, ihr checkt schon, was ich meine, wenn wir jetzt einmal kurz in den Anfang vom Lied reinhören. Oder? Flitsch, flitsch. Checkt ihr? Es ist so übelst bubbly. Es ist wirklich literally das gleiche wie das hier. So, sag ich euch. Ihr habt es bei mir zuerst gehört. Ich find's aber super. Was sonst der Song noch so kann, was da passiert und wie cool ihr das findet, hören wir jetzt. Hier ist Ariana Grande in 1 Live Digi mit ihrer neuen Single Hate That I Made You Love Me.

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7: Ja, ich bin 32 und wohne immer noch in meinem Kinderzimmer.
8: Kurz bei Mutti.
7: Oh, das Publikum, ja, das ist die richtige Reaktion, die kriege ich nämlich immer.
8: Ja, völlig zu Recht.
7: Ich will ja irgendwann ausziehen, ne? Ich habe ja ein Ziel, will irgendwann in einer eigenen Bude leben.
8: Ja, aber das heißt nie irgendwann, das
7: ja.
8: Ist 32 großer. Ja. Ich bin mit 18 ausgezogen, Alter.
7: Wenn ich mir jetzt irgendwie eine Wohnung oder sowas kaufe, oder eine Wohnung miete, ja. Das bringt mich ja wieder weiter weg von meinem Ziel. Ich will ja irgendwann in einem Haus wohnen.
8: Ja, gut,
7: jetzt muss ich mal einen Schritt zurücksteppen. Bisschen Kohle sparen und dann.
8: Ich glaube, du schaffst es. Die 620 Euro mal zur Not zahl ich dir die, ey. Raus mit dir, ey.
7: Ja, geil. Guck mal, du gibst mir noch ein bisschen Kohle dabei und in meinem Haus kriegst du dann irgendwie ein Zimmer oder so.
8: Ja,
7: das Felix Lobrecht Zimmer.
8: Nee, will ich nicht haben. Ich will einfach nur, dass deine Mutter ihre Ruhe hat, ey. So, also schreib auf.
7: Ich schreibe.
8: Sehr geehrte Vermieterin.
7: Ja.
8: Ich bin 32.
7: Ich bin 32.
8: Mhm. Und jetzt bin ich wieder bei meiner Mama.
7: Und jetzt bin ich wieder bei Mama.
8: Bitte helfen Sie mir.
7: Please help. Ausrufezeichen.
8: Mhm. Freundlichen Grüßen.
7: MFG.
8: Ihr Matze.
7: Ihr Matze.
8: So, und wenn das hier jetzt fertig ist, dann tippst du das noch einmal schön in dein Handy und dann kannst du das bei ImmoScout schießt du das in jede Wohnungsanfrage im Radius von 30 Kilometern, bis irgendeine Vermieterin sagt, ja komm ey. Ein Applaus für Matthias bitte.
7: Danke.

0: 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Es ist 9 Uhr, hier sind Julian Cooper
1: und Linus Busch. Und wir schauen zuerst auf die Bahnstrecke zwischen Köln und Düsseldorf. Die ist noch länger gesperrt als bisher gedacht. Die Bahn sagt jetzt, dass es mindestens bis zum Nachmittag heute dauert.
0: Gestern hatte es an zwei Stellen neben der Strecke gebrannt. Die Feuer waren schnell gelöscht. Sie haben aber Schäden an Signalkabeln angerichtet, die erst noch repariert und dann geprüft werden müssen. Es gibt den Verdacht, dass die Feuer absichtlich gelegt wurden, um den Bahnverkehr lahmzulegen.
1: Und genau das ist auch passiert. Die Sperrung zwischen Köln und Düsseldorf sorgt für große Probleme. Züge werden umgeleitet, aber die Umleitungsstrecken sind überlastet. Außerdem fahren Ersatzbusse.
0: Von einer anderen Bahnstrecke gibt es dagegen gute Nachrichten. Zwischen Hagen, Wuppertal und Köln fahren seit gestern Abend wieder Züge. Die Strecke war wegen Bauarbeiten seit Februar gesperrt. Es gibt aber noch Einschränkungen. Die Züge müssen langsamer fahren. Einige fallen aus oder werden umgeleitet.
1: In Berlin läuft schon seit über 10 Stunden eine Geiselnahme in einem Rewe-Markt. Ein Mann bedroht da eine Frau, wohl eine Mitarbeiterin. Dieser 22-Jährige jobbt in dem Laden und war Zeuge.
2: Wir wurden auf jeden Fall überfallen. Was ich nur sagen kann, ist auf jeden Fall, dass er halt auf jeden Fall Messer hatte.
0: Die Polizei steht schon die ganze Nacht durch mit dem Geiselnehmer in Kontakt. Die Gegend rund um den Supermarkt in Berlin ist komplett abgesperrt. SEK-Leute stehen drumherum.
1: Die Menschen in der ukrainischen Hauptstadt Kiew haben wieder eine Nacht mit wenig Schlaf hinter sich. Russland hat heftig mit Raketen angegriffen. Viele Leute flüchteten in Schutzräume. Mindestens 6 Menschen wurden verletzt. Mehrere Häuser haben angefangen zu brennen.
0: Viele spanische Fans in NRW hatten am Abend was zu feiern. Ihre Mannschaft hat es bei der Fußball-WM ins Halbfinale geschafft. In Essen war Partystimmung.
3: Con dos cojones haben wir mal gezeigt, was Spanien so kann, ne?
1: Spanien gewann knapp gegen Belgien 2:1. Der entscheidende Treffer fiel in der 88. Minute nach einem Patzer des belgischen Ersatztorwarts. Für Spanien geht's damit im Halbfinale am Dienstagabend gegen Frankreich.
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0: Heute gibt's wieder viel Sonne und blauen Himmel. Dazu in Waldbröl maximal 29 Grad, in Soest und Steinfurt 30 und in Düsseldorf und Castrop-Rauxel bis 31 Grad.
1: Morgen sogar noch ein bisschen wärmer, dann bis 33 Grad. Am Nachmittag kann es ein paar Wolken geben, es bleibt aber trocken. Montag weiter sonnig und warm.

0: Also das ist mal eine wilde Kombi. Hey, hier ist Leonard in 1Live Digi. Diese wilde Kombi meinte ich jetzt nicht. Manchmal ist sie auch wild, aber kennt ihr ja schon, ich in 1Live Digi. Aber die wilde Kombi, von der ich rede, ist Comedian Abdulkader Shahin. Er ist auf der einen Seite Comedian in unserer Generation Gag, daher kennt ihr ihn unter anderem. Und dann ist er aber auch noch ehrenamtlich aktiv und arbeitet hauptsächlich mit jungen Männern zur Extremismusprävention. Das ist ja spannend.
1: Und das Ding ist, ich mache diese Workshops, ich führe so voll das Doppelleben dadurch. So, auch die Kunst, irgendwie fusioniert alles bei mir die letzten Jahre ineinander. So, ich bin in Hamburg in den dicksten Theaterhäusern und spiele dort die dicksten Shows und hast du nicht gesehen. Und dann gehe ich so runter von der Bühne in mein Auto rein, höre Radio, rauche meine Zigarette, will so friedlich nach Hause fahren, so auf korrekter, weißt du, integriert und so. Und dann bist du so nachts unterwegs, Alter, oder auch hier in NRW, Alter, ich will einfach nur nach Hause. Und dann kommst du an dieser roten Ampel, vor dir ist eine scheiß Kiste, wir warten beide, Ampel wird grün, er fährt nicht. So, und ich denke mir, ey, ruhig bleiben, alles gut. In der Ruhe liegt der Schwanz oder wer das heißt, weißt du, keine Ahnung. Immer schön entspannt bleiben, das wird schon, ne? Der fährt gleich los. Und ich merke so, wie ich immer aggressiver werde. Weißt du, ich meine, weil es schon unverschämt nachts, Alter. Weißt du, gar nichts. So, willst du dich verarschen? So grünes Licht ist grell, Bruder. Grell, Bruder, fahr. Bist du am Handy oder was? Ich werde so zum Deutschen, Alter. Ich will es kontrollieren. So Kontrolleur geworden auf einmal. Bulle. Ja, und dann platzt er irgendwann aus mir raus, weißt du. Dann sage ich so, ich hupe nicht, weil das verstößt ja gegen die Straßenverkehrsordnung. Ich sage dann ganz höflich, fahr, du Bastard! Und am nächsten Morgen gebe ich dann an der Schule so einen Workshop, wie man gewaltfrei kommunizieren kann. Das ist einfach.

0: Also ihr könnt euch eigentlich merken, wenn dieser Name hier auf einer Serie steht, dann bekommt ihr Herzklopfen abends auf dem Sofa beim Gucken. Harlan Coben ist ein Thriller-Autor, ist für viele geile Serien verantwortlich und jetzt gibt's eine neue, die heißt Nur für dein Leben. Da geht's um einen Vater namens David, der muss ins Gefängnis lebenslang, weil er angeblich seinen Sohn ermordet hat. Aber dann taucht ein Foto auf und ihm wird klar, sein Sohn ist noch am Leben und wurde wahrscheinlich entführt. Jochen aus dem Digi-Team hat die Serie für uns geguckt. Ist sie wirklich so spannend, wie sie klingt, Jochen?
1: Also ist schon spannend. Also kurz danach versucht dann nämlich auch jemand direkt David umzubringen.
2: Hilfe! Waffe!
3: Es ist vorbei, Bruce. Es ist vorbei.
2: Wieso wollen Sie mich umbringen?
3: Ich habe keine Wahl. Ich brauche das Geld.
2: Wessen Geld?
1: Gute Frage. Um das rauszufinden, bricht er danach aus dem Gefängnis aus. Heißt, ab da ist er auch die ganze Zeit auf der Flucht und versucht dann währenddessen irgendwie die Wahrheit rauszufinden.
0: Okay.
1: Und wir sind auch in der ersten Folge.
0: Okay. Ja, ach so, das ist alles in der ersten Folge. Dass am Anfang schon direkt so viel Krasses passiert. Wow.
1: Man wird komplett ins kalte Wasser geworfen. Das ist krank. Also du kriegst auch direkt so ein halbes Dutzend Charaktere von Latz geknallt. Deren Backstory gibt's dann später irgendwann.
0: Steigt man da überhaupt noch durch?
1: Man kriegt es hin. Aber manchmal dachte ich mir echt so, das macht gerade nicht so viel mit mir, weil ich kenne dich seit zwei Szenen bei so manchen Charakteren. Und es ist schade, weil die spielen eigentlich alle echt ziemlich gut und leider machen Charaktere auch immer mal wieder so ein bisschen nicht nachvollziehbaren oder einfach straight up dummen Scheiß, damit die Handlung passieren kann. Das ist ein bisschen doof. Trotzdem, nicer Thriller, gerade wer sowas wie In ewiger Schuld mag, das ist eine andere Harlan Coben Serie und die war sehr erfolgreich.
0: Also überzeugt euch selbst, neue Serie von Harlan Coben, Nur für dein Leben, läuft ab jetzt auf Netflix.

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Also ich wäre auch als Kabelträgerin dabei, gar kein Problem. Ich bin Janina Erd, 1 Live Digi und diese ganzen Künstler, die ihre Musikvideos auf den geilsten Inseln auf dieser Welt drehen. Ich kann doch nicht mehr. Finch und Green waren für ihren Track Kopangan wirklich auf Kopangan. Das ist eine thailändische Insel. Und die Bilder davon, ne? Ey, die sehen so krass aus. Das sind so wunderschöne Steine am Strandufer. Mega weißer Sand, Palmen, türkises Meer. Aber sind wir ehrlich, es war auch gar nicht so abwegig, dass die beiden ein Video auf einer thailändischen Insel drehen, weil Green ist wohl öfter in Thailand. Ich habe schon mehrere TikToks von ihm gesehen, wie er da chillt. Und das Musikvideo zu seinem Track Tanzen auf Wolken hat er ja auch in Thailand gedreht und so. Und dann schreibt Green noch und das Musikvideo bei YouTube zu Finch: Ey Bruder, es war mir eine Ehre, mit dir zusammen den Zauber dieser Insel einzufangen, in Form eines Songs. Also den Zauber dieser Insel hat Green auf jeden Fall auf Finch und auf uns alle übertragen, würde ich sagen. Sehr, sehr geiler Summertrack geworden mit diesen Reggae-Beats. Gönnen wir uns jetzt, das ist Kopangan, Green und Finch für euch in 1FDG.

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1: 10 Uhr, ich bin Julian Cooper.
2: Und ich Linus Busch. In Berlin hat es in der Nacht eine Geiselnahme in einem Supermarkt gegeben. Ein Mann hatte sich da seit gestern Abend mit einer Frau verschanzt.
1: Vor einer guten halben Stunde hat die Polizei den Laden gestürmt. Laut diesem Polizeisprecher ist die Aktion gut ausgegangen.
3: Unsere Spezialeinsatzkräfte haben hier den Täter überwältigen können, haben die festgehaltene Frau hier in dem Supermarkt befreien können. Sie wird zur Stunde von Rettungskräften der Berliner Feuerwehr nochmal untersucht.
2: Ein Mitarbeiter des Ladens hat beschrieben, wie die Geiselnahme losgegangen ist. Es war offenbar kurz vor Ladenschluss. Die Kunden wurden laut dem Zeugen gerade rausgeschickt, als ein Mann ein Messer gezogen habe.
1: Der Zeuge ist dann rausgerannt. Laut ihm war die Geisel eine andere Mitarbeiterin. Warum der Mann sie festgehalten hat, ist noch unklar.
2: Die Polizei sagt, dass sie die ganze Nacht Kontakt mit dem Geiselnehmer hatte. Am Ende wurde der Mann mit einem Taser überwältigt. Fast 12 Stunden hat die Geiselnahme in dem Berliner Supermarkt gedauert.
1: Auf der Bahnstrecke zwischen Düsseldorf und Köln läuft weiter erstmal nichts und sogar länger als bisher gedacht. Die Strecke ist nach 2 Bränden gestern gesperrt, wohl mindestens bis zum Nachmittag.
2: Mehrere Signalkabel müssen repariert werden. Die Polizei untersucht, ob die Feuer gelegt wurden, um die Strecke zu sabotieren.
1: Es war letzte Woche die Promi-Hochzeit, über die alle geredet haben. Taylor Swift und Travis Kelce haben geheiratet bei einer riesigen Feier im Madison Square Garden in New York.
2: Jetzt haben beide die dicke Rechnung der Stadt bezahlt für die Sicherheitsmaßnahmen, umgerechnet etwa 140.000 Euro. Die Polizei hatte das Gelände abgesperrt und bewacht. Niemand sollte zuschauen können.
1: Bei der Fußball-WM steht das erste Halbfinale fest. Frankreich spielt gegen Spanien. Die Spanier haben am Abend gegen Belgien gewonnen mit 2:0. Und wieder kam die Entscheidung durch Mikel Merino.
4: Ich bin natürlich überglücklich und ich gewöhne mich langsam dran. Ich bin wieder reingekommen und wieder habe ich das entscheidende Tor gemacht. Ich habe den Ball von dem Fuß bekommen und den einfach reingemacht. Ich bin super glücklich.
2: Und das Spiel ist natürlich nicht 2:0, sondern 2:1 ausgegangen. Heute Abend und in der Nacht gibt es dann die beiden letzten Viertelfinals. Norwegen spielt gegen England, Argentinien gegen die Schweiz.
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1: Auch Richtung Münsterland verschwinden gerade die letzten Wolken. Überall scheint dann bis zum Abend die Sonne und es wird warm. In Dortmund und Büren 30 Grad, in Krefeld 31 und in Jülich und Troisdorf bis 32 Grad.
2: Morgen geht's mit Sonne weiter und nur am Nachmittag mal ein paar Wolken. Regen ist nicht in Sicht. Auch am Montag viel Sonne und weiter trocken.

0: 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So, es gibt bei uns allen im Leben immer, es ist auch egal, welche Jahreszeit es ist oder welcher Tag es ist, wir haben immer dieses eine Ding, was wir lösen müssen. So, ein Problem. Bei mir ist es gerade, ich brauche dringend einen Termin beim TÜV. Und ich habe es seit Wochen habe ich es nicht gemacht. Hörer Luca bekommt keinen Besuch mehr von seinen Freunden. Hörerin Hanna braucht ganz viele Schüsseln in ihrem Leben. Und Hülya hat auch ein Problem. Wer sind diese Leute? 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
1: Was hast du denn für ein Problem?
2: Ich hasse Jeans-Shorts bei Männern.
1: Das ist erstmal dein gutes Recht. Aber erzähl mal, elaborier mal.
2: Also das Problem ist hauptsächlich jetzt, ich sag mal, im Dating-Leben. Sobald ich einen Mann sehe, der eine Jeans-Shorts trägt, ist der Gute raus.
1: Du musst dir mal sagen, als Mann ist es auch wirklich schwer, sich im Sommer ordentlich zu kleiden. Weil man sieht als erwachsener Mann mit einer kurzen Hose immer aus wie ein Kind.
2: Ja.
1: Ich habe keine Jeans, kurze Hose. Soll ich dir sagen, warum? Weil die unbequem sind. Weil die sind ja trotzdem genauso dick und fest wie eine Jeans. Also die sind nicht sommerlich. Wenn man als Mann bei Hülya landen will im Sommer, was ist Best Practice? Was zieht man dann an? Untenrum.
2: In der Regel eine lange Hose.
1: Ja, ist warm. Willst du im Sommer so einen Freund haben, der die ganze Zeit so ölend neben dir steht, der dem ultra heiß ist, so, oh.
2: Ja. Hey, wer schön sein will, muss leiden. So.
1: Okay, das stimmt.
2: Das ist ja das Problem. Ich habe ja recht mit der Sache. Wie lösen wir das? Vielleicht kannst du ja Männer dazu motivieren, das nicht zu machen. So ein Shoutout. Hey, Boys. Keine Jeans-Shorts.
1: Unter Bros. Hey, Bros. Hey, Bros. Unter Männern, lass doch mal die Jeans-Shorts weg, oder?
2: Ja, so? Zum Beispiel?
1: Okay, ein Applaus für Hülya, bitte.

0: Tag Leute, hier ist 1Live.de und junger Vater, was geht denn bitte gerade bei Blumengarten ab?
1: Das kann nur Gott erklären.
2: Das kann wirklich keiner sagen. Das ist der Algorithmus. Irgendwer da oben hat uns gern.
0: Ja, der Algorithmus hat vor allem diesen Song hier gern.
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0: Gut genug. Kitsch Creek.
3: Du bist gut genug.
0: Und Shirin David auch mit dabei. Und im Blumengarten und warum auch immer geht dieser Song gerade viral komplett ab. Überall auf der Welt versuchen Leute das nachzusingen.
3: Du bist gut genug.
0: Was die aber halt oft machen ist, dass die nicht du bist gut genug singen, weil sie halt Englisch sprechen, sondern sowas wie du bist gut Kanu. Und das heißt dann übersetzt sowas wie Joint rutschen Kanu. Naja, es ist alles ein bisschen wild, aber sie selbst also denken eher, ja komm, nehmen wir mal so mit diesen viralen Moment, wir sind einfach happy.
2: Das ist jetzt nichts, wonach wir streben, nach der großen internationalen Karriere. Es macht natürlich gerade super Spaß und wir sind super dankbar, sowas erleben zu dürfen. Das ist einfach ein einmaliger Moment und so versuchen wir es auch zu behandeln und zu würdigen.
0: Ich finde völlig zu Recht. Ich spiele euch jetzt nämlich hier Blumengarten. Die sollen mal schön auf der Halbwelle mitschwimmen in 1Live Digi. Das hier ist für euch gut genug.

0: Ihr müsst mir sagen, Leute, haben diese Dinge Eskalationspotenzial in der Beziehung? Ö1 Live Tiki, ich bin Janina und ich rede jetzt nicht von Fremdknutschen oder so. Oder mit jemandem schreiben, dies, das. Nee, ich meine so die ganz kleinen Dinge. So Micro-Cheating-Sachen. Sowas wie Digi-Hörer Benjamin zum Beispiel schon mal gemacht hat.
1: Meine Freundin macht mir Bananenbrot, wenn die mir eine Freude machen möchte. Weil ich das einmal gewollt habe, weil früher mochte ich Bananenbrot voll gerne. Das hat tot scheiße geschmeckt. Und jetzt macht sie das immer, wenn die mir eine Freude machen möchte. Aber ich weiß immer heimlich weg und ich tue so, als würde ich es essen. Boah. Damit ich sie nicht enttäusche.
0: Ey, wenn ich das wüsste, ne? Ich glaube, ich würde ihm das so übel nehmen. Oh mein Gott. Aber was habt ihr in eurer Beziehung schon alles getan, was vielleicht nicht so ganz korrekt war, Leute? Also Digi-Hörerin Ashanti eskaliert komplett, würde ich sagen.
2: Ich hole mir mal Porridge von unserem Lieblingsladen und er liebt den Laden. Ich liebe den Laden aber ein bisschen mehr. Und wenn er mich fragt, sage ich immer, ich habe es auf der Arbeit spendiert bekommen, obwohl ich eigentlich ohne ihn gegangen bin.
0: Ey, ich habe das meinem Freund mal richtig übel genommen, als er so einen neuen Laden auf einmal ohne mich ausprobiert hat. Obwohl wir beide den zusammen ausprobieren wollen. Dann geht er so mit seinen Jungs sein, ich so, Digga, und was ist mit mir? Dieses Erlebnis, das werden wir nie wieder zusammen haben. Oh mein Gott, war ich sauer. Naja, und Digi-Hörer Noah hat das getan, was wir alle schon mal getan haben.
1: Wir hatten damals eine Serie, ich und meine Ex-Freundin, die wir zusammen geguckt haben. Und ich habe zu ihr gesagt, die darf auf gar keinen Fall weitergucken. Aber als mir langweilig war, habe ich die Serie dann trotzdem einfach ohne sie angeguckt und habe sie nicht erzählt. Wir haben die Serie nochmal geguckt und ich habe einfach so getan, als hätte ich sie nie gesehen.
0: Leute, an alle, die das schon mal getan haben, fühlen wir uns schuldig? Nein!
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1: 11 Uhr ist es. Wir sind Sandra Wahle
2: und Linus Busch. Letzten Sonntag waren in Köln Hunderttausende auf der Straße, um für die Rechte queerer Menschen zu demonstrieren. Doch Christopher Street Days gibt es nicht nur in großen, sondern auch in immer mehr kleineren Städten.
1: In 5 NRW-Städten findet heute zum ersten Mal ein CSD statt. In Oberhausen, Tönesforst am Niederrhein und Langenfeld bei Düsseldorf. Außerdem in Hatting im Ruhrgebiet, den hat UU mitorganisiert.
3: Warum es den bis jetzt in Hattingen nicht gab? Keine Ahnung, aber es ist unbedingt Zeit, weil in Hattingen gibt es so viel queeres Leben, was einfach nicht sichtbar ist.
2: Und auch in Wesel am Niederrhein ist heute der erste CSD. 800 Menschen werden da erwartet. Es soll aber auch eine Gegendemo geben. Die hat eine rechtsextreme Partei angemeldet.
1: Auch in Cottbus in Brandenburg werden beim CSD heute Proteste dagegen erwartet. Die Polizei hat die Sicherheitsvorkehrungen nochmal erhöht, nachdem es letzte Woche in Cottbus einen Brandanschlag auf ein alternatives Wohnprojekt gegeben hatte.
2: In Berlin hat die Polizei eine Geiselnahme in einem Supermarkt beendet. Ein Mann hatte sich da mit einer Mitarbeiterin als Geisel die ganze Nacht verschanzt.
1: Heute Morgen hat die Polizei den Supermarkt gestürmt. Der Mann wurde mit einem Taser überwältigt, die Geisel befreit. Die Hintergründe der Tat sind noch unklar.
2: In der Tech-Welt gibt's einen neuen großen Streit. Apple verklagt die ChatGPT-Firma OpenAI, weil die Firmengeheimnisse geklaut haben soll.
1: Reporter Nils Damms sagt, was Apple zwei ehemaligen Mitarbeitern vorwirft.
4: Die beiden sollen bei ihrem Wechsel zu OpenAI streng geheime Informationen mitgenommen haben. Über Designs, den Herstellungsprozess oder die Lieferketten von Apple-Geräten. Dafür soll einer der Mitarbeiter einen Arbeitslaptop mit vertraulichen Daten nicht zurückgegeben haben.
1: OpenAI hat schon reagiert und sagt, dass die Firma kein Interesse an den Geheimnissen von anderen Unternehmen hat. Und zum Schluss noch eine Meldung zur Fußball-WM, die zeigt, wie sehr das Event manche Leute mitnimmt.
2: Das Land Peru in Südamerika war nicht mal dabei und trotzdem feiern wohl viele die Leistung von Norwegens Stürmer Erling Haaland. So sehr, dass sie ihre Kinder so nennen. Es gibt einen richtigen Hype. Über 450 Babys heißen jetzt Haaland in Peru, fast 100 Babys sogar Erling Haaland.
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1: Am Niederrhein gibt's noch ein paar Wolken, die lösen sich aber bald auf. Dann gibt es viel Sonne, es bleibt heute trocken und es bleibt auch weiter sehr warm. In Bad Berleburg 27 Grad, in Wesel und Unna bis zu 30 und Königswinter und Langenfeld kommen heute auf 32 Grad.
2: Auch morgen gibt's viel Sonne mit 25 bis 33 Grad und auch die neue Woche geht so sommerlich los.

0: Boah, da habe ich wirklich größten Respekt vor. Hier ist 1Live.de mit Leo. Ich habe größten Respekt vor Leuten, die einfach ungefiltert sagen, was sie denken. So, denen ist alles egal. Meistens sind es so ältere Frauen. Ich glaube auch, das kommt so ein bisschen im Alter, dass du irgendwann denkst, ey, mir ist vollkommen egal, was Leute von mir denken. Aber es gibt auch Ausnahmen und eine Ausnahme ist Jerry Wiesen. Sein neues Stand-Up-Set ist jetzt auf dem 1Live-YouTube-Channel und er hat erzählt, was er als Teenager in der Videothek getrieben hat und welche Abteilung es ihm da besonders angetan hat.
1: Vorne bei dem war noch so eine andere Abteilung. Du kennst das, Junge? Zutritt ab 18 Jahren. Ja, alle wisst, was dahinter sind, ne? Das sind Pornos. Hand aufs Herz, wer hat schon mal Porno geguckt? Gibt's hier einen? Ne? Ich auch nicht, Alter. Dahinter sind auf jeden Fall Pornofilme auf DVDs. Und das sind nicht so Pornos wie irgendwie Hot Step Sister Lexi Law Gets Caught Masturbating oder so ein geiler oder wie das heißt. Also selber nicht. Sondern da sind so richtige Pornofilme mit richtigen Pornotiteln auf DVD. Und das sind oftmals so umgewandelte Titel von Originalfilmen. Ihr kennt bestimmt alle den Western-Blockbuster von Kevin Costner, der mit dem Wolf tanzt. Und in der Pornoabteilung steht da der Schwestern-Cockbuster von Kevin Cocksack, der mit dem Holzschwanz. Pinocchio hat da auch noch die Nase mit dem Spiel gehabt, ja. Und ich denke mir mal, wer gibt sich die Blöße und leiht sich da so einen Film aus? Alter, bevor ich zum Massoud gehe und sage, Massoud, Pulp Fiction, findest du ihn gut? Da wichse ich lieber wieder zu Hause auf den Autokatalog, ja. Man, doch sehr, als wer von den Jungs kennt das noch? Früher als kleiner Junge, bisschen Autokatalog, Unterwäsche gucken, am Schädel spielen. Geht das weiter? Nein? Ja, egal, ist nur so ein Witz, den ich geschrieben hab. Hey, Dankeschön, das war's von mir. Applaus für euch. 1Live.

0: wenn es von eurem Lieblingsfilm endlich den zweiten Teil gibt, Leute. In dieses Gefühl müsst ihr euch jetzt mal kurz reinversetzen, weil so fühlt sich das gerade für Bücherfans an. Es gibt nämlich jetzt die heiß ersehnte Fortsetzung von dem Buch Silver Elite. Auf BookTok sind letztes Jahr wegen dieses Hype-Buches wirklich alle komplett durchgedreht. Und Digi-Kollegin Simone hat sich die Fortsetzung Broken Dorf jetzt auch schon reingezogen. Also erstmal für alle, Simone, die es nicht mitbekommen haben. Worum geht es in dieser Buchreihe?
1: Ja, also es ist im Prinzip eine Dystopie mit fantastischen Elementen, aber auch viel Spice und Romance. Wir haben hier so eine dystopische Welt, wo nach einem Krieg durch freigesetzte Strahlung einige Menschen besondere Fähigkeiten besitzen, wie zum Beispiel Telepathie. Diese Leute werden von der aktuellen Regierung aber unterdrückt und gejagt und zu ihnen gehört Wen. Sie ist so eine richtige Badass-Hauptprotagonistin und die wird dann in so ein militärisches Ausbildungsprogramm gesteckt und fängt dann da eine heiße Affäre mit dem Captain an. Problem: Dieser Crossredden ist der Sohn des tyrannischen Generals.
0: Okay, also eigentlich heißt das, zählt er zu seinen Feinden oder wie?
1: Ganz genau, das ist sozusagen auch das große Dilemma dann im Band 2. Und Wen flüchtet auch zu der Gruppe, die die aktuelle Regierung stürzen will, zu der er ja quasi gehört. Und da geht es auch wirklich immer wieder um so die Frage, gibt es eigentlich überhaupt eine gute Seite, wenn beide Seiten zahlreiche Opfer in Kauf nehmen, um an ihr Ziel zu kommen und auch um sozusagen jeweils die anderen so zu Menschen zweiter Klasse zu degradieren.
0: Wow, okay, ganz schön harter Stuff. Dann hat das Buch ja auch noch 800 Seiten. Würdest du sagen, lohnt sich das zu lesen?
1: Hat sich auf jeden Fall gelohnt. Ich fand den ersten Teil schon super und der zweite Teil ist wirklich voller spannender Überraschungen. Konnte ich am Ende nicht mehr aus der Hand legen und habe wirklich gestern bis tief in die Nacht gelesen.
0: Wow. Okay, Broken Dove von Danny Francis. Die Fortsetzung vom Booktop-Hype Silver Elite könnt ihr ab sofort kaufen.

Was geht ab, hier ist Leo. Und das ist nicht gut. Ich sag's euch, holt euch eure Ernährungstipps nicht von Musikern. Anna Is läuft jetzt für euch. Und sie erzählt im Songtext auch so ein bisschen von ihrer Ernährung, bestehend aus Cornflakes morgens und Gin abends. Was ist das für eine Ernährung? Ist das Keto? Ist das Paleo? Was ist das? Mediterrane Ernährung oder so? Klingt auf jeden Fall nicht so gesund. Der Track heißt Ciao Baby. Läuft jetzt für euch hier in 1Live Diggi.

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1: 12 Uhr ist es. Hier sind Sandra Wahle
2: und Linus Busch. Wir schauen zuerst auf die Bahnstrecke zwischen Köln und Düsseldorf. Die ist seit gestern gesperrt und auch noch bis mindestens heute Nachmittag. Hintergrund ist offenbar ein Anschlag.
1: Gestern hatte es an zwei Stellen neben der Strecke gebrannt. Die Feuer waren schnell gelöscht. Sie haben aber Schäden an Signalkabeln angerichtet, die erst noch repariert werden müssen.
2: Es gibt den Verdacht, dass die Feuer absichtlich gelegt wurden, um die Bahnstrecke lahmzulegen. Online hat sich eine linksextreme Gruppe gemeldet, die sagt, dass sie dafür verantwortlich ist. Sie hat sich schon mehrmals zu Anschlägen auf Bahnstrecken in NRW bekannt.
1: Die Sperrung zwischen Köln und Düsseldorf sorgt seit gestern für große Probleme. Züge werden umgeleitet, aber die Umleitungsstrecken sind überlastet. Deshalb gibt es große Verspätungen. Außerdem fahren Ersatzbusse.
2: Wer nach Belgien fahren will, muss dafür bald wohl was zahlen. Die drei belgischen Regionen wollen eine Autobahnmaut einführen ab Mai nächsten Jahres.
1: E-Autos sollen bis zu 90 Euro im Jahr zahlen, Verbrenner bis zu 125. Die Maut soll aber weniger kosten, wenn man nur kurz in Belgien ist, also zum Beispiel, wenn man durchfährt.
2: Vor gut zwei Wochen hat es in Venezuela in Südamerika heftige Erdbeben gegeben. Jetzt ist die Zahl der Toten auf mehr als 4.000 gestiegen. Die Behörden in Venezuela sagen, dass immer noch tausende Menschen vermisst werden.
1: Dann gucken wir noch, wo bei uns heute der Christopher Street Day gefeiert wird. 5 Städte in NRW machen zum ersten Mal mit, nämlich Wesel, Hattingen, Tönesforst, Oberhausen und Langenfeld.
2: Es gibt aber auch Gegenprotest. In Wesel hat eine rechtsextreme Partei zu einer Kundgebung aufgerufen. In der Stadt gibt es heute mehrere Sperrungen.
1: An vielen Orten in NRW haben in der Nacht Fans der spanischen Nationalmannschaft gefeiert. Spanien steht im Halbfinale der Fußball-WM nach einem 2:1 gegen Belgien.
2: Dieser Fan in Essen-Holsterhausen war happy.
3: Eine Fiesta länger, Halbfinale, ich glaube, ist Minimumziel gewesen. Das kann man nicht mehr falsch machen.
2: Im Halbfinale muss Spanien dann am Dienstag gegen Frankreich ran.
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1: Das bringt heute überall viel Sonne, es bleibt trocken und warm wird's auch wieder. Dabei in Winterberg bis zu 24 Grad, Lemgo und Nettersheim kommen auf 29 und Ratingen und Münster auf maximal 31 Grad.
2: Morgen geht's mit Sonne weiter und nur am Nachmittag mal ein paar Wolken. Regen ist nicht in Sicht, dazu bis 33 Grad und auch am Montag viel Sonne und weiter trocken.

Stormzy und Odile gibt's hier gleich in 1Live. Digi Lisa ist hier, hi. Und zwar mit ihrem neuen Song 24 Hours. Beide sind ja sehr erfolgreiche Künstler aus London, beziehungsweise Musiker aus London. Stormzy ist einer der größten Namen der britischen Musikszene, hat 3,3 Millionen Follower bei Insta. Und er wird vor allem ja so krass gefeiert, weil er dafür sorgt oder gesorgt hat, dass Grime in Großbritannien im Mainstream angekommen ist, in der Mainstream-Musik. Grime bedeutet auf Englisch ja Schmutz oder Dreck, steht aber in der Musikszene für diesen aggressiven elektronischen Musikstil aus dem Londoner Raum. Wenn wir es runterbrechen, ist es so eine Kombi aus Hip-Hop und so Dancehall-Music und die Texte sind so ein bisschen echter, die Texte sind so raw. Und vor einer Ewigkeit war das eher so der Musikstil, den so kleine Sender gespielt haben, die so ein bisschen abgespaceder waren, die sich das getraut haben. Und Stormzy hat sich diesen Stil so einverleibt und performt so mitreißend, dass man gar nicht anders kann, als Grime jetzt geil zu finden, auch im Mainstream. Mal schauen, ob ihr jetzt auch so neue Grime-Fans werdet. Hier ist er zusammen mit Odile und ihrem Song 24 Hours in 1Live Digi.

0: Freunde bei WhatsApp oder wo auch immer ghosten. Ist jetzt nicht so geil, aber irgendwie machen es ja doch recht viele von uns. Einfach nicht antworten, weil es irgendwie gerade stressig ist. Hier ist Lisa in 1Live, Digi. Ich kenne das. Das kennt vor allem aber auch Digi-Hörerin Nastja aus Minden.
1: Zu faul, zu überfordert von Nachrichten. Ich sehe dann so 20, 30 Nachrichten auf meinem Handy. Ja. Und dann denke ich, nee, da möchte ich keine einzige beantworten.
0: Ja, aus dem Digi-Team hat sich meine Kollegin Lisa mit dem Thema beschäftigt. Und was wirklich ein Thema ist, man schreibt ja nicht nur bei WhatsApp. Da schickt man sich bei TikTok was, bei Insta. Du bist irgendwie in 12 Snapchat-Gruppen. Wie viel ist da zu viel? Lisa, benutzen wir einfach zu viele Plattformen?
2: Tatsächlich kann man das genauso sagen.
0: Okay.
2: Und wegen diesen vielen Kanälen und Nachrichten sind wir quasi gezwungen, ausgewählter zu antworten. Das sagt auch Simon Schnetzer, der Jugendforscher und Experte für junge Generationen.
3: Die Gen Z ist eine digitale Kommunikationskultur, die Norm. In der digitalen Kommunikation herrscht grundsätzlich weniger Verbindlichkeit.
2: Ja, und dann fällt zwangsläufig auch was hinten runter. Mhm. Außerdem gibt es Zeitfenster, an denen man ja gar nicht antworten kann, sagt er zum Beispiel bei der Arbeit oder beim Sport.
0: Ja, und dann guckst du halt danach auf dein Handy und hast wieder 20 neue Nachrichten und ist so, wann, wie, wo. Trotzdem fällt es mir irgendwie schwer, dann Verständnis fürs Ghosting zu haben. Ich weiß nicht.
2: Ja, ich verstehe es auch. Mhm. Aber wir haben inzwischen auch einen Standard an Kommunikation, der ist eigentlich auch too much.
3: Sich bei der Gen Z verändert hat, was aber eigentlich absurd ist, das ist die Erwartungshaltung, dass Menschen immer sofort reagieren müssen.
2: Also klar, Ghosting ist kacke, aber für manche funktioniert die ständige Erreichbarkeit und das dauerhafte Antworten einfach nicht und dann muss man das auch eben verstehen. Aber besonders in der Freundschaft kann man über sowas ja natürlich auch offen reden.
0: Voll. Das heißt, wir müssen alle versuchen, uns gegenseitig besser zu verstehen und nur weil jemand nicht so schnell antwortet, heißt das nicht, dass der einen nicht mag oder so. Das müssen wir uns dann vielleicht an der Stelle einfach auch mal ein bisschen öfter sagen.

0: Hello, Lisas hier, nice FDG. Julia Brandner, ne? Die ist Comedian aus Österreich. Die hat für uns aber mal so einen kleinen Schlenker ins 1 Live Haus gemacht. Sie hat sich hier auf eine Bühne gestellt, vor ein Publikum, und hat ihre Comedy gepreached, quasi. Dass man das so macht, hat sie auf einer katholischen Mädchenschule gelernt. Ihre Themen sind allerdings so ein paar andere.
1: Ich war auf so einer katholischen Mädchenschule. Jetzt nicht, weil ich gläubig bin oder weil meine Eltern gläubig sind. Das war einfach die einzige Schule mit einem Swimmingpool. Und da habe ich mir gedacht, wie schlimm ist so ein bisschen Jesus? Und da haben sie uns halt die ganze Zeit gesagt, wenn du vor der Ehe Sex hast, dann kommst du in die Hölle. Wo ich immer denke, ja, aber mein Körper bestraft mir dafür, dass ich keinen hatte. Schafft doch mal Anreize. Machen wir so, wer Bums blutet, wer nicht Bums blutet, nicht. Fände ich nur fair. Das Einzige, wo es, glaube ich, ein bisschen schwierig wäre, wäre so im Thema Menschheit und Aussterben und so. Ich glaube, das wäre so ein bisschen schwierig, weil als Frau, bevor du mit einem neuen Typen ins Bett gehst, du musst dir ja eh immer schon überlegen, lohnt sich jetzt für den meine Vaginalflora aus dem Gleichgewicht zu bringen? Ja, da fühlt sich jemand. Und stell dir vor, das wäre jetzt noch in die Periode geknüpft, dann müsstest du immer denken, ist dieser Schwanz jetzt eine Woche Krämpfe wert? Und ich will den anwesenden Männern nicht zu nahe treten. Ihr seid sicher alle voll gut im Bett, aber die Statistik spricht halt nicht für euch. Und damit verabschiede ich mich von euch. Dankeschön.
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1: Um 13 Uhr. Wir sind Sandra Wahle
2: und Linus Busch. Städtetrip nach Brüssel oder nach Frankreich an den Atlantik. Von NRW fährt man da mit dem Auto erstmal Richtung Belgien und das könnte bald was kosten.
1: Belgien plant nämlich eine Maut für seine Autobahn. Laut einer belgischen Nachrichtenagentur haben sich die drei Regionen des Landes darauf geeinigt. Wer in Belgien fahren will, braucht wohl ab Mai 2027 eine Plakette.
2: Für ein ganzes Jahr soll die Maut 90 bis 125 Euro kosten. Es soll aber auch Tarife für kürzere Zeiträume geben, zum Beispiel für einen Tag, wenn man nur kurz durchfährt.
1: Einige Details sind aber noch unklar, zum Beispiel, ob die Menschen in Belgien dafür im Gegenzug weniger Steuern zahlen sollen, so wie es auch 2019 in Deutschland geplant war. Das wurde aber vom Europäischen Gerichtshof gestoppt, weil es aus Sicht der Richter unfair für Menschen aus anderen EU-Ländern gewesen wäre.
2: Die Bahnstrecke zwischen Köln und Düsseldorf bleibt weiter gesperrt. Gestern hatte es da gebrannt. Der Auslöser war wohl ein Anschlag.
1: Eine linksextreme Gruppe sagt, dass sie Brandsätze in Kabelschächten deponiert hatte. Wann die Züge zwischen Köln und Düsseldorf wieder normal fahren, ist unklar.
2: Vor der Küste Vietnams ist ein Schnellboot mit Touristen gekentert. Mindestens 15 Menschen aus Indien sind dabei ums Leben gekommen.
1: Passiert ist das während einer Bootstour im Süden des Landes. Die Region da zählt zu den beliebtesten Reisezielen in Vietnam.
2: In Berlin hat die Polizei eine Geiselnahme in einem Supermarkt beendet. Ein Mann hatte sich da mit einer Mitarbeiterin als Geisel die ganze Nacht verschanzt.
1: Heute Morgen hat die Polizei den Supermarkt gestürmt. Der Mann wurde mit einem Taser überwältigt und die Geisel befreit. Die Hintergründe der Tat sind noch unklar.
2: In ein paar Tagen jährt sich die Flutkatastrophe in Rheinland-Pfalz und NRW zum 5. Mal. Heute bedankt sich die Stadt Münstereifel bei allen, die beim Wiederaufbau geholfen haben, mit einem Fest.
1: Viele Schäden sind heute noch sichtbar. Die Wassermassen hatten tausende Gebäude und Straßen zerstört. Mindestens 185 Menschen kamen durch die Flut ums Leben.
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2: Das wird heute wieder sommerlich. Den ganzen Tag über gibt's viel Sonne. Es bleibt trocken und dazu diese Temperaturen. In Attendorn 29 Grad, in Solingen und Rheine 30 und in Essen und Siegen bis zu 32 Grad.
1: Morgen sieht's ähnlich aus. Sonnig und dazu 25 bis 33 Grad. Und so geht auch die neue Woche los.

0: Ui, das war schon ein ordentlicher Fiebertraum, oder? Müssen wir mal ganz kurz drüber quatschen jetzt hier. 1 Live Digi ist hier, ich bin Lennart. Fiebertraum da vorm Weißen Haus bei Donald Trumps Geburtstag. Eine riesige MMA-Arena wurde da aufgebaut, also Mixed Martial Arts. Da haben sich zwei Kämpfer ordentlich geprügelt. So, und diesen Kampf, ne, vorm Weißen Haus hat EA einfach mal direkt in ihr neues Spiel EA UFC 6 eingebaut.
1: All right, here we go from the nation's capital here on the White House lawn. I don't believe it.
0: Ja, das Spiel ist jetzt draußen und Joanna aus dem Digi-Team, du bist jetzt zwar im MMA-Game nicht so krass drin, du hast aber versucht, dich mal reinzufuchsen. Ist es ein klassisches Kampfspiel, wo man sich gegenseitig eins drüber gibt?
2: Ja, ich würde sagen, kennst du eins, kennst du alle.
0: Ja.
2: Aber ne, man hört schon ein bisschen, da geht's gut ab. Und EA, muss man sagen, hat hier ein bisschen getüftelt und super viel mit Motion Capturing der Profis zusammengearbeitet. Also okay. Die Animationen, die sind jetzt viel näher dran an den Vorbildern.
0: Ja.
2: Und deswegen unterscheiden die sich auch je nach Kämpfer. Und es gibt neue Features, die Blocken, Zuschlagen und so weiter auch wirklich realistischer machen. Ja, für eine Anfängerin wie mich dadurch natürlich aber auch ein bisschen schwerer.
0: Aber hast du jetzt Bock auf mehr? Also steigst du in Zukunft noch weiter in den Käfig oder hat's dir gereicht?
2: Boah, ich glaube ehrlich gesagt, für mich passt es erstmal. Also das Kämpfen, das macht schon Bock und es gibt auch eben diese coolen Features. Es gibt zum Beispiel eine Hall of Fame, wo man wirklich mehr über die Hintergrundgeschichten der Kämpfer erfährt.
0: Ja.
2: Trotzdem irgendwie mir persönlich fehlt auch, obwohl es so einen Karrieremodus gibt, ein bisschen diese Langzeitmotivation. Also warum ich da nochmal reingehen sollte. Ja. Aber ich glaube, wer MMA wirklich feiert, der wird trotz kleiner Minus Punkte mit dem Spiel hier sehr happy sein.
0: Okay, also vielleicht ist es was für euch. EA UFC 6 ist seit jetzt draußen, gibt's für Xbox und PlayStation. 1, 3, 4.

0: City. Yo, hier ist Leon, 1Live.de. Hoffe, euch geht's gut. So, es gibt ja zwei Arten von Autofahrer. Es gibt Hubtypen und es gibt Nicht-Hubtypen. Ich hub wirklich nie. Also ich muss gerade wirklich überlegen, ich glaube, ich weiß noch nicht mal, wie die Hupe klingt an meinem Auto. So lange habe ich nicht mal gehupt. Muss ich vielleicht dringend mal ausprobieren heute. Aber wenn ihr irgendjemanden erst recht nicht anhupen solltet, dann Fahrschüler. Findet auch dieser Fahrlehrer, den wir gesehen haben in der NDR Nordreportage.
1: Weil er unter 18 ist, darf Henry nicht schneller als 40 km/h fahren.
2: Ja, lass die hupen, die eine Hupe haben, ja, Freunde.
3: Die gut.
2: Ja, lass sie doch hupen. Da steht doch bei dir Großfahrschule dran. Also, lass sie hupen. Allgemein sollte man, egal ob man Trecker oder Auto fährt oder sowas, die Ruhe weg haben. Ne? Also, so ein gewisses Leck mich am Arsch ist da wirklich was ganz Tolles.

Musik fließt durch seine DNA, Leute. Durch die von Musikproduzent Palm Monkey. Er hat 1FDG, ich bin Janina. Und bitte zieht euch mal sein Insta rein von Palm Monkey. Ey, der ist ausschließlich umgeben von Palmen in seinem Leben. Ich weiß nicht, bei wem ich noch mehr Summer-Vibes spüren soll als bei Palm Monkey. Der lebt einfach komplett das, wonach seine Musik klingt. Nach Sonne, nach leichten Brisen, nach Meeresluft. Die klingt einfach nach Rauschen von Palmenblättern. Und ich frage mich dann, was macht Palm Monkey eigentlich im Winter? Macht er Pause? Oder ist er vielleicht der Mann, der uns auch bei Schnee und Regen den Sommer in die Ohren zaubert? I guess. Hier ist euer Palmrauschen. Hier ist Musik von Palm Monkey zusammen mit Rusty und The Palm Tree Boy. Das ist Aguasi für euch in 1FDG.

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1: 14 Uhr ist es. Ich bin Sandra Wahle.
2: Und ich Linus Busch. Es war die wohl größte Katastrophe in der Geschichte des Landes NRW. Die Flut vor fast 5 Jahren. Mindestens 185 Menschen sind damals in NRW und Rheinland-Pfalz ums Leben gekommen.
1: Die Stadt Bad Münstereifel will sich heute bei allen bedanken, die damals Betroffene unterstützt und beim Wiederaufbau mitgeholfen haben. Deshalb gibt es da heute ein großes Fest.
2: In Bad Münstereifel sind noch immer nicht alle Flutschäden repariert. Die Stadt sagt aber, dass ein großer Teil geschafft ist. Auch in anderen betroffenen Orten sieht man bis heute Schäden, die das Wasser angerichtet hat.
1: Der Jahrestag der Flut ist am Dienstag. In ganz NRW werden dann die Flaggen auf Halbmast wehen. Das hat Innenminister Reul heute angeordnet. Außerdem gibt es eine Gedenkveranstaltung im NRW-Landtag mit Bundespräsident Steinmeier.
2: Wer zwischen Düsseldorf und Köln mit der Bahn fahren will, braucht viel Geduld. Die Strecke ist weiter gesperrt, weil es da gestern gebrannt hat.
1: Viele Pendlerinnen und Pendler hängen jetzt fest, zum Beispiel diese beiden in Leverkusen.
3: Die Bahn fahren nicht, alle kommen hier nicht weg, die eigentlich weg wollen.
4: Da sind ja jetzt zahlreiche Menschen am Samstag jetzt betroffen und Samstag ist natürlich Wochenende, herrliches Wetter, viele wollen weg.
1: Grund für die Sperrung ist wohl ein Anschlag, dazu hat sich eine linksextreme Gruppe bekannt. Und auch auf einer anderen Bahnlinie bei Köln gibt es gerade Probleme. Eigentlich ist die Strecke Hagen-Wuppertal-Köln seit gestern wieder frei, nachdem die Bauarbeiten da fertig sind.
2: Die Züge müssen teilweise aber noch langsamer fahren. Und gestern Abend wurde in Opladen auch noch ein Schaden bei einer Brücke gefunden. Deshalb gibt es gerade Ausfälle und große Verspätungen.
1: Wer nach Belgien fahren will, muss dafür bald wohl was zahlen. Die drei belgischen Regionen wollen eine Autobahnmaut einführen ab Mai nächsten Jahres.
2: E-Autos sollen bis zu 90 Euro im Jahr zahlen, Verbrenner bis zu 125. Die Maut soll aber weniger kosten, wenn man nur kurz in Belgien ist, also zum Beispiel, wenn man durchfährt.
1: Und zum Schluss gucken wir noch, wo bei uns heute der Christopher Street Day gefeiert wird. 5 Städte in NRW machen zum ersten Mal mit, nämlich Wesel, Hattingen, Tönesforst, Oberhausen und Langenfeld.
2: Es gibt aber auch Gegenprotest. In Wesel hat eine rechtsextreme Partei zu einer Kundgebung aufgerufen. In der Stadt gibt es heute mehrere Sperrungen.
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1: Am Nachmittag gibt es überall viel Sonne, dabei bleibt es trocken und es ist weiter hochsommerlich warm. Detmold kommt auf 29 Grad, Wuppertal und Kleve kommen auf 31 und Dortmund und Euskirchen auf bis zu 32 Grad.
2: Auch morgen viel Sonne und mit 25 bis 33 Grad weiter heiß und so wird es auch zum Start in die nächste Woche.

0: Schönen guten Tag, Leute, hier ist IceLabDG und ihr werdet es mitbekommen haben. Shakira hat mal wieder eine Weltmeisterschaft eröffnet. Zusammen mit ein paar Labubus und auch J Balvin. Und im großen WM-Finale am 19. Juli ist Shakira dann auch wieder mit dabei. Große Halbzeitshow da geplant, zum ersten Mal bei einem WM-Finale. Und damit die genug Zeit dafür auch haben, ist auch zum ersten Mal überhaupt die Halbzeitpause nicht 15 Minuten beim Finale, sondern eine halbe Stunde. Und wisst ihr, was ich richtig funny finde? Das ist einfach schon die vierte WM, bei der Shakira mitmacht, irgendwas singt. Ihr Ex, Gerard Piqué, ne? Der war ja mal Nationalspieler für Spanien und der hat es nicht zu vier, sondern nur zu drei Weltmeisterschaften geschafft.
1: It's very disappointing.
0: Ja, sehr enttäuscht, der Gute, aber im Gegensatz zu Shakira schafft er es auch nicht in unsere IceLabDG-Playlist. Ich spiele euch nämlich jetzt den Song, den ihr euch dann auch nochmal in der Halbzeitshow vom WM-Finale geben könnt. Das hier ist Die Die von Shakira und Burna Boy.

0: Gefühlte 1000 Grad im Sektor, überall Stadtfeste, überall Menschen draußen auf der Straße am Schwitzen. Was geht denn? Kam ein bisschen plötzlich, oder? Kam es euch auch so vor? In den letzten Tagen immer so ein bisschen Regen, ein bisschen also hier ein bisschen ganz schön und so. Und plötzlich knallen einem hier die 30 Grad um die Ohren. Sonne, was ist da los? Könnte man die Sonne fragen? Aber genau deswegen geht unsere Reporterin Lisa auch raus, übernimmt die Rolle von Freunden, Verwandten oder begründeten Personen wie der Sonne höchstpersönlich. Und die hat gefragt, was geht?
1: Ich bin die Sonne, hi.
2: Hi Sonne.
1: Hallo.
2: Hi.
1: Was mache ich denn mit dir?
2: Du zauberst mir ein Lächeln ins Gesicht auf jeden Fall.
3: Du bringst meine beste Seite zum Vorschein.
4: Leider auch viel Sonnenbrand, viel Schwitzen.
3: Ich bin glücklich, ich bin zufrieden, ich bin happy.
1: Wie fühle ich mich denn an für dich?
4: Wie eine Umarmung.
3: Warm.
2: Sehr belebend tatsächlich. Also ich bin heute wirklich aus dem Bett gesprungen. Also da hattest du wahrscheinlich auch einen Einfluss drauf.
1: Wie genießt du mich denn am liebsten?
3: Mit einem kühlen Getränk in der Hand. Und dann möglichst lange in Gemeinschaft, mit Freunden, mit Familie.
5: Auf einem Handtuch oder im Wasser.
4: Irgendwo am See, irgendwo, wo es kühl ist, vielleicht auch im Park.
1: Wozu motiviere ich dich?
4: Zum in Urlaub fahren, aufzustehen.
2: Weniger am Handy zu sein.
4: Mich einzucremen.
3: Rauszugehen, einfach mit Freunden was zu unternehmen.
1: Was wünschst du dir für unsere gemeinsame Zeit, die jetzt anfängt?
4: Dass du ganz lange bleibst.
1: Dann freue ich mich auf ganz viel gemeinsame Zeit. Sag dann kurz tschüss.
2: Danke, Sonne. Schön, dass du vorbeigeschaut hast.
4: Tschüss, tschüss.
3: Ciao, mach's gut.

0: Schönen guten Tag, Leute. Hier ist 1 Live Digi. Und wir haben mal für euch so einen kleinen Service, das kleine Serviceangebot hier, würde ich mal sagen. Weil wenn ihr draußen unterwegs seid mit Freunden oder so schön im Freibad, am See oder was weiß ich, auf dem Festival vielleicht auch, habt ihr da so abhängt mit Freunden und so, damit euch nicht langweilig wird, ne, wenn ihr alle Themen mal durch habt. Wie wär's denn mal mit so ein paar Spielen? Joanna aus dem Digi-Team sagt, die hat da was mit dabei für alle Wizard-Gläubiger. Und es spielt in dieser Welt hier. Und zwar hat Joanna mit dabei als Empfehlung für euch das Herr der Ringe Stichspiel.
1: Wie sich das für Hobbits und die Gefährten gehört, spielen wir hier als Gruppe zusammen. Also jeder spielt einen Charakter aus der Herr der Ringe, zum Beispiel eben Gandalf. Und wir alle müssen unsere Handkarten loswerden, indem wir die richtigen Karten spielen. Also wenn du grün spielst, muss ich auch grün spielen und so weiter, kennen wir. Aber wir dürfen uns dabei nicht absprechen.
0: Oh wow, okay. Also das hat Potenzial für ordentliche Fights, würde ich mal sagen. Weil ne, wenn jemand eine Karte ablegt, die mir die ganze Strategie zerschießt, dann ist aber over.
1: Aber ich muss ganz ehrlich sagen, genau das macht's halt so spaßig. Und so spielt man dann so nach und nach in 18 Kapiteln diese Geschichte vom ersten oder mittlerweile auch vom zweiten Herr der Ringe Buch nach.
0: Aber um auch hier direkt aufzuklären, das Spiel ist jetzt schon ein bisschen komplizierter als Uno.
1: Weil pro neuem Kapitel kommen neue Charaktere oder Fähigkeiten dazu. Aber ehrlich, es ist richtig flott erklärt und man checkt's auch schnell.
0: Also Joanna sagt, es lohnt sich das Herr der Ringe Stichspiel. Nicht ganz günstig, 20 bis 30 Euro, aber ansonsten was ganz was Feines.

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1: 15 Uhr ist es. Ich bin Sandra Walle. Wer heute mit der Bahn durch NRW fahren will, muss dafür ordentlich Geduld mitbringen. Gestern war die Strecke Hagen-Wuppertal-Köln wieder freigegeben worden. Jetzt gibt's da aber neue Probleme. Welche das sind, sagt Andreas Wiese.
2: Bei Opladen ist ein Schaden an einer Brücke festgestellt worden, die bei der jüngsten Sanierung nicht erneuert wurde. Hier ist eines von zwei Gleisen gesperrt. Und auf der Strecke Köln-Düsseldorf fahren nach dem gestrigen Sabotageakt noch keine Züge im Raum Leverkusen. Die linksextreme Gruppe Angry Birds hatte sich zu den Brandanschlägen an den Gleisen bekannt. Der Staatsschutz überprüft derzeit, ob das Bekennerschreiben echt ist.
1: Die Bahn empfiehlt, frühzeitig zu prüfen, ob die eigene Verbindung auch wirklich fährt. Und auch am Flughafen in Düsseldorf gab es Bahnprobleme, nämlich bei der Schwebebahn, die Fluggäste zum Beispiel vom Parkplatz zum Terminal bringt. Die ist stecken geblieben, als Passagiere drin waren. Eine halbe Stunde hat das gedauert, dann konnte die Bahn zum nächsten Stopp geschoben werden und die Leute konnten wieder raus. Wer nach Belgien fahren will, muss dafür bald wohl was zahlen. Die drei belgischen Regionen wollen eine Autobahnmaut einführen ab Mai nächsten Jahres. E-Autos sollen bis zu 90 Euro im Jahr zahlen müssen, Verbrenner bis zu 125. Die Maut soll aber weniger kosten, wenn man nur kurz in Belgien ist, also zum Beispiel, wenn man durchfährt. Vor der Küste Vietnams ist ein Schnellboot mit Touristen gekentert. Mindestens 15 Menschen aus Indien sind dabei ums Leben gekommen. Passiert ist das während einer Bootstour im Süden des Landes. Die Region zählt zu den beliebtesten Reisezielen in Vietnam. In ein paar Tagen jährt sich die Flutkatastrophe in Rheinland-Pfalz und NRW zum fünften Mal. Heute bedankt sich die Stadt Bad Münstereifel bei allen, die beim Wiederaufbau geholfen haben, mit einem Fest. Viele Schäden sind heute noch sichtbar. Die Wassermassen hatten tausende Gebäude und Straßen zerstört. Mindestens 185 Menschen kamen durch die Flut ums Leben. Die FIFA will nach dem Ende der Fußball-WM den Rasen verkaufen, auf dem das Finale gespielt wird. Im Fanshop kann man sich jetzt schon ein Stück davon bestellen. So ein Stückchen vom Finalrasen soll rund 400 Euro kosten. Es wird in einem Glasblock verschickt, damit es lange hält.
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1: Das ist und bleibt heute sommerlich. Den ganzen Tag über gibt's viel Sonne. Es bleibt trocken und dazu diese Temperaturen. In Porta Westfalica 29 Grad. Schwerte und Xanten kommen auf 30 und Recklinghausen und Iserlohn auf bis zu 32 Grad. Morgen ähnlich sonnig und dazu zwischen 25 und 33 Grad. Und ähnlich geht auch die neue Woche los.

0: Hallo, hier ist Lisa in 1Live Digi. Man muss jetzt aber gerade sagen, Lisa Nummer 1. Ich bin hier gerade im Doppelpark unterwegs mit Digi-Kollegin Lisa 2. Komisch, dass du es aber hierhin geschafft hast, obwohl du meine Nachricht noch gar nicht gelesen hast. Ghosten ist einfach ein Ding. Wir können uns alle irgendwie nicht so richtig frei davon machen. Lisa, du versuchst jetzt so ein bisschen Verständnis dafür zu schaffen. Auch wenn du selbst sagst, Freundschaften können unterm Ghosten leiden.
1: Ja, so ist es. Also meine beste Freundin ist verständlicherweise ein bisschen angepisst.
2: Ehrlich, es kotzt mich ein bisschen an, dass ich mittlerweile meine Nachrichten an dich planen muss. Ganz ehrlich, ich check nicht, wie man so lange brauchen kann, um auf eine Nachricht zu antworten. Einen Monat Zeit einzuplanen, ist manchmal echt ein bisschen nervig.
1: Also wenn ihr Anna fragen würdet, würde die bestimmt sagen, dass es auch Auswirkungen auf unsere Freundschaft hat. Das hat mir Jugendforscher Simon Schnetzer übrigens auch bestätigt.
0: Okay, das heißt, man sollte einfach grundsätzlich eine andere Erwartung an die Kommunikation mit Freunden haben, aber wie soll das konkret aussehen?
1: Am besten überlegt man sich selbst erstmal, was für einen möglich und machbar ist und was eben nicht.
3: Meiner Sicht wichtigste Tipp ist, sich selbst Kommunikationsregeln zu geben und diese zu kommunizieren.
1: Das heißt also, ich erkläre den Leuten in meinem Umfeld, dass ich einfach länger brauche, um zu antworten und dass das gar nichts mit denen selbst zu tun hat.
0: Ja gut, aber das hilft ja nicht, wenn man Nachrichten zum Beispiel so vergisst oder so. Das ist ja auch oft ein Ding.
1: Das stimmt, aber auch dafür gibt es ganz konkrete Tipps. Zum Beispiel sagt Schnetzer, dass man die WhatsApp-Funktion nutzen kann, um bereits gelesene Nachrichten wieder auf ungelesen zu stellen oder wichtige Chats eben oben anzupinnen, damit man das halt nicht vergisst, dass das nicht durchrutscht.
0: Okay, ich habe hier auch noch einen Tipp für euch. Vielleicht auch mal wieder einen guten alten Anruf tätigen. So, das ist mein Beitrag dazu. Deshalb, ich muss jetzt auch mal kurz eine Freundin anrufen.

0: wirklich noch nie so eine hohe Teilnehmerzahl im Hörsaal gehabt und es lag noch nicht mal am Prof. Wir waren wieder unterwegs mit der 1Live Hörsaal Comedy Tour und haben eure Unis gefüllt mit einem göttlichen Comedy Lineup. Eine meiner Favorites war Elisa Hamuchu, die war mit dabei und hat uns erzählt aus ihrer Schulzeit.
1: Aber ihr müsst wissen, ich war auch an einer anderen Grundschule. Also ich war an einer Grundschule auch in Neukölln natürlich und meine Grundschulzeit war ein bisschen anders, weil über meine Grundschule existiert ein Bildartikel, der heißt Der schlimmste Ort Deutschlands. Und dann ist da ein Bild von meiner Schule. Ich dachte mir so, ja okay, wir hatten eh schon krassen Lehrermangel, aber nach diesem Artikel ist der Lehrermangel noch schlimmer geworden. Wir hatten am Ende nur noch einen einzigen Englischlehrer für alle Stufen. Wirklich, gar einen einzigen Englischlehrer. Der war wirklich super lieb, super süß, super nett. Es gab nur ein Problem. Der war nämlich Inder. Wirklich. Das heißt, ich als türkisch-arabisches Mädchen habe Englisch mit einem indischen Akzent gelernt. Und es hat zu Hause für Verwirrung gesorgt. Weil meine Eltern sind so meine Hausaufgaben mit mir durchgegangen. Die waren so, okay, Lissa, what do you want to do today? Und ich so, I want to go to the party.

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0: Ist Ansatz Diggi. Boah, das muss schon ein okay gutes Gefühl sein, glaube ich, wenn sich Leute einfach so doll freuen, dich zu sehen. Und einfach so abgehen wie Tausende. Zuletzt bei Reezy. Das war sein Entry beim Splash Festival. Und da war nicht nur die Pyro on fire, sondern die Leute eben auch. Und Reezy selbst, na klar. Der aber auch sowieso, muss man ja sagen, selbst alles reingibt in die Musik, ob on stage oder im Musikmachprozess. Weil fragst du den, ne, wie viele Tage bist du so im Studio, Reezy? Sagt der.
1: 350.
0: Ja, also quasi alle. Bester Mann. Das ist er mit Comeback jetzt hier für euch in 1Live Diggi.

0: 16 Uhr ist es. Ich bin Sandra Wahle. Letzten Sonntag waren in Köln Hunderttausende auf der Straße, um für die Rechte queerer Menschen zu demonstrieren. Doch Christopher Street Days gibt es nicht nur in großen, sondern auch immer in immer mehr kleineren Städten. Wo der CSD heute gefeiert wird, sagt Linus Busch.
1: In 5 NRW-Städten findet heute zum ersten Mal ein CSD statt. In Oberhausen, Tönisforst am Niederrhein und Langenfeld bei Düsseldorf. Außerdem in Hattingen im Ruhrgebiet und auch in Wesel am Niederrhein ist heute der erste CSD. 800 Menschen werden da erwartet. Es soll aber auch eine Gegendemo geben, die hat eine rechtsextreme Partei angemeldet. Auch in Cottbus in Brandenburg werden beim CSD heute Proteste dagegen erwartet. Die Polizei hat die Sicherheitsvorkehrungen nochmal erhöht, nachdem es letzte Woche in Cottbus einen Brandanschlag auf ein alternatives Wohnprojekt gegeben hatte.
0: In NRW gibt es gerade an mehreren Stellen Probleme bei der Bahn. Die Strecke zwischen Düsseldorf und Köln ist weiter gesperrt. Da gab es wohl einen Brandanschlag einer linksextremen Gruppe. Und auf der Strecke von Hagen über Wuppertal nach Köln sind Brückenschäden festgestellt worden. Im Moment ist da nur ein Gleis befahrbar. Die Strecke war gestern nach 5 Monaten Bauarbeiten erst wieder freigegeben worden. Dann gucken wir nach Andalusien, wo Rettungskräfte weiter gegen einen der größten Waldbrände in der spanischen Geschichte kämpfen. Nach ersten Ermittlungen war eine runtergestürzte Stromleitung der Auslöser dafür. Mindestens 12 Menschen sind durch die Feuer ums Leben gekommen. Nach 23 Menschen wird in Spanien noch gesucht. In Berlin hat die Polizei eine Geiselnahme in einem Supermarkt beendet. Ein Mann hatte sich da mit einer Mitarbeiterin als Geisel die ganze Nacht verschanzt. Heute Morgen hat die Polizei den Supermarkt gestürmt. Der Mann wurde mit einem Taser überwältigt, die Geisel befreit. Die Hintergründe der Tat sind noch unklar. Und zum Schluss geht's nochmal um den möglichen neuen Bundestrainer der Fußballnationalmannschaft. Zwischen Jürgen Klopp und dem Deutschen Fußballbund steht offenbar der Vertrag. Jetzt muss wohl nur noch Klopps derzeitiger Arbeitgeber Red Bull sein Okay geben. Der DFB und Klopp seien aber zuversichtlich, dass das klappt.
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0: Es bleibt bis in den Abend sonnig und warm bei 23 bis 31 Grad noch. Morgen sieht's dann genauso aus wie heute, mit viel Sonne und nur wenigen Wolken. Und dazu in Warburg 29 Grad, in Unna und Hattingen 30 und in Bocholt und Remscheid bis zu 31 Grad. Auch am Montag ändert sich daran nicht viel.
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3: Mit mir, mit dem Fritz um kurz nach 4 am Samstagnachmittag. Macht euch ein schönes Wochenende, Freunde. Ich hätte jetzt hier als Soundtrack für dieses eures Wochenende Drake mit Janis. STFU. Na, was könnte das denn heißen? Vielleicht Shut the Fuck Up.

0: Schaus mit Love Tonight in 1Live Digi. Es ist 10 nach 4 am Samstag und ich hatte jetzt hier als nächstes Charlie XCX für euch, aber nicht als Track, sondern weil sie Beef hat, als Thema. Mit einem anderen berühmten Star hat sie nämlich Beef, mit Pepper Woods. Ja, genau, diese Pepper Woods hier.
1: Ich bin Pepper Woods.
0: Das Zeichentrickschwein aus der Serie für Kinder. Und dieses wohlgemerkt fiktive Schwein hat einem Musikmagazin ein Interview gegeben. Und da hat Pepper Woods unter anderem über Stars gesprochen, die sie feiert.
1: I like Rihanna, Pink, Kelly Clarkson, Sabrina Carpenter, Beyoncé, Dua Lipa. Oh, ein Shakira.
0: Okay, und dann ging der Stress mit Charlie XCX los, sagt die Kollegin Brinja. Warum?
2: Weil Pepper in dem Interview nach der amerikanischen Singer- und Songwriterin Claro gefragt wurde und sie dann so ganz sassy meinte.
1: I don't know her.
2: Ich kenne sie nicht. Und dann macht sie noch so ein übelstes Side-Eye in die Kamera.
0: Ah, okay, also hat Pepper Claro gedisst.
2: Genau, und dann hat sich halt Charlie XCX dazu gemeldet und Claro eine Nachricht geschrieben. Komm, wir machen sie fertig.
0: Okay, das ist natürlich ein radikaler Ansatz.
2: Voll, aber ich glaube, Pepper hatte richtig Bock auf Stress. Die hat sich nämlich jetzt auch nochmal gemeldet und ein neues Statement zu dem Streit abgegeben.
0: Moment mal, also wir reden hier schon aber immer noch über dieses Zeichentrickschwein, ja?
2: Ja, wir reden noch von ihr. Also ihr Team hat sich gemeldet und die schreiben, Pepper äußert sich nicht zu so einem Kindergartenverhalten. Mhm. Ich fasse also nochmal für dich zusammen. Pepper Woods, das Schwein aus einer Kinderserie, findet Charlie XCX verhält sich Kindergarten.
0: Dann fasse ich das nur noch mal für uns alle zusammen. Wir sind gespannt auf die Diss-Tracks.

0: Halt geben in diesen seltsamen, komischen Zeiten. Es braucht jemanden, der uns genau diesen Halt, diese Orientierung geben kann. Und da haben wir natürlich nur an einen denken können, der das drauf hat. Das ist unser neuer, neu ernannter Sektorbürgermeister Raiko.
1: Hallo Sektor. Es folgt eine Ansprache unseres Sektorbürgermeisters Raiko.
2: Was geht ab, liebes Volk? Ich erzähle euch mal einen kurzen Schwank aus der Freizeit. Ich war mit ein paar Leuten schön das Pilzchen genehmigen und an der Theke musste ein Kollege mir finanziell mal aushelfen. Das kennen wir ja alle. Aber nach einer halben Stunde fragt er schon das erste Mal nach den Moneten. Lange da habe ich aber dumm aus der Wäsche geguckt. Ich hätte ihn beim nächsten Mal da auch eingeladen und dann hätte sich das doch wieder ausgeglichen. Aber bevor ich mich hier aufrege, habe ich mir erstmal ein paar Gedanken gemacht. Ich meine, egal wie viel es ist erstmal seine Kohle. Da habe ich ja gar nichts zu bestimmen. Und nur weil ich das zur Hand habe, muss er das ja auch nicht so halten. Wenn wir alle leben würden wie ich, hätten wir wahrscheinlich eine Wirtschaftskrise. Außerdem weißt du nie, was bei den Leuten privat los ist. Deswegen, bevor du wieder denkst, dass die Typen geizig sind, hinterfrag mal ein paar Klamotten und zahl ihm einfach die Kohle wieder zurück. Am Ende des Tages ist das Thema Geld immer noch eine schwierige Sache bei uns in den Reihen. Und das Wichtigste ist da einfach die Menschlichkeit zu behalten. Wenn jemand sich schon überwunden hat, dir ein bisschen Kupfer zu leihen, dann gib ihm das einfach auf schnellstem Wege zurück. Von sowas soll ja nicht die Freundschaft kaputt gehen. In diesem Sinne, Glück auf und halt die Ohren steif, Langen.

hier ist 1Live.dg mit mir, mit dem Fritz und als nächstes auch mit, tja, wie spreche ich ihn jetzt aus? Mal sagt er von sich selber in einem Interview, dass er Yücel heißt. Dann sagt er von sich selber, dass er Yücel heißt. Und dann spricht er sich halt in seiner Muttersprache Französisch Yücel aus. Keine Ahnung. Einfach alles drei in einem. Ich weiß es nicht. Keine Ahnung. Ich will es richtig machen, aber ich glaube, ich kann es aktuell nur verkacken. Er ist sich da selbst nicht so mit sich einig. Er jetzt jedenfalls hier in 1Live.dg zusammen mit Zolto.

0: Ist 1Live.de. Ich bin Fritz. Dwayne The Rock Johnson ist mal wieder in einem Disney-Film zu sehen, Freunde. Und zwar als Maui in Vaiana. Gibt's ja schon als Animationsfilm, aber jetzt halt auch als Realfilm mit einem echten, realen The Rock. Wieder mit ihm. Diesmal in Fleisch und Blut. Und Digi-Kollege Marcel hat mit ihm über den Film gesprochen. Und Marcel, du sagst, aktuell nehmen Gespräche mit The Rock schnell so eine Deep-Talk-Abfahrt. Seit wann das denn?
1: Also seit seinem Imagewechsel im letzten Film The Smashing Machine ist das irgendwie so. Also weg vom Action-Furzbär The Rock hin zum echten, ernsten Dwayne Johnson. Und er meinte, diesen realen Maui, den hätte er vor 10 Jahren so gar nicht spielen können.
2: I'm a different man, a different father, a different husband and a different kind of actor too as well. So I think it's evolved, I think.
1: Es hat sich also gewandelt. Er hat sich gewandelt als Mensch, Vater, Ehemann und Schauspieler.
0: Okay, ist das Image-Kitsch oder nimmst du ihm das auch ab?
1: Also es ist ein gewollter Imagewechsel, aber ich finde ein guter und auch authentischer. Bei ganz vielen Themen landet man dann mit ihm auch tatsächlich in seiner Kindheit. Mit seinem Papa zum Beispiel über Probleme reden, das gab's nicht. Dwayne Johnson hat deshalb alles in sich reingefressen.
2: So I took all the stuff and I stuffed it down in my soul.
1: Also Verletzlichkeiten, Schwächen, großes Thema bei ihm und mal ehrlich, alle Stars spielen uns ja immer irgendwas vor, die malen halt ihr eigenes Porträt und Dwayne pinselt halt jetzt hier und da ein bisschen was drüber.
0: Digi-Kollege Marcel hatte Dwayne Johnson im Interview mit ein bisschen mehr Deep Talk als früher, was The Rock beim Dreh von Vaiana besonders schwer gefallen ist. Das hat er Marcel auch erzählt und das hört er hier in 1Live Digi in einer halben Stunde.

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1: Es ist 17 Uhr, ich bin Johanna Schmidt. Nach rund 5 Monaten Warten war es gestern Abend soweit. Die Bahnstrecke zwischen Köln, Wuppertal und Hagen ist wieder eröffnet worden. Heute dann die Nachricht, es gibt schon wieder größere Störungen und dadurch Verspätungen und Ausfälle. Mehr dazu von Niklas Roth.
2: Gerade ist die Strecke zwischen Wuppertal Hauptbahnhof und Wuppertal Oberbarm voll gesperrt. Grund ist eine Oberleitungsstörung. Die Oberleitung dort wurde während der Generalsanierung nicht erneuert. Dazu kommt, zwischen Opladen und Leichlingen ist eine Brücke beschädigt und nur ein Gleis kann befahren werden. Auch diese Brücke wurde nicht saniert. Und drittens kann die Strecke derzeit auf langen Abschnitten nur mit Tempo 70 befahren werden, weil die Züge den neuen Schotter noch verdichten müssen.
1: Und dazu kommt noch eine größere Störung im NRW-Bahnverkehr. Die wichtige Strecke zwischen Köln und Düsseldorf ist nach Böschungsbränden weiter gesperrt. Die Polizei ermittelt da wegen Sabotage. Und auch am Flughafen in Düsseldorf gab es Bahnprobleme, nämlich bei der Schwebebahn, die Fluggäste zum Beispiel vom Parkplatz zum Terminal bringt. Die ist stecken geblieben, als Passagiere drin waren. Eine halbe Stunde hat das gedauert, dann konnte die Bahn zum nächsten Stopp geschoben werden und die Leute konnten wieder raus. Und dann gucken wir noch, wo bei uns heute der Christopher Street Day gefeiert wird. 5 Städte in NRW machen zum ersten Mal mit, nämlich Wesel, Hattingen, Tönesforst, Oberhausen und Langenfeld. Es gibt aber auch Gegenprotest. In Wesel hat eine rechtsextreme Partei zu einer Kundgebung aufgerufen. In der Stadt gibt's heute mehrere Sperrungen. Und wir gucken nach China. Da sind fast 2 Millionen Menschen in Sicherheit gebracht worden, weil ein heftiger Taifun in ihre Richtung zieht. Der Sturm trifft wahrscheinlich in den nächsten Stunden auf eine riesige chinesische Stadt mit rund 10 Millionen Einwohnern. Die chinesischen Behörden warnen vor allem vor extremem Regen. Bei Konzerten von Pitbull verkleiden sich viele Fans immer so, wie Pitbull aussieht. Zum Beispiel mit Pilotensonnenbrille, Bärtchen und Anzug. Jetzt gab es bei einem Konzert in London einen neuen Rekord. Da hatten mehr als 21.000 Fans unechte Glatzen aus Latex auf dem Kopf. Pitbull hat sich dafür bedankt.
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1: Bis heute Abend ändert sich nichts mehr. Es bleibt bei viel Sonne. Dazu gibt es noch 23 bis 31 Grad. Auch morgen wieder sehr sonnig. Erst nachmittags ein paar Wolken. Bei diesen Temperaturen in Steinfurt 29 Grad, in Soest und Waldbröl morgen 30 und in Castrop-Rauxel und Bonn bis 32 Grad. Am Montag wird es auch wieder sonnig und heiß, dann bis 34 Grad. Geht los mit der A2 Dortmund Richtung Oberhausen zwischen Herten und Gelsenkirchen-Buer. Gerade 10 Minuten plus durch 4 Kilometer Stau. Dann A42 Dortmund Richtung Kamp-Lintfort zwischen Herne-Baukau und Krange. 20 Minuten müsst ihr da mehr einrechnen als sonst. 2 Kilometer Stau nach einem Unfall. A43 Recklinghausen Richtung Wuppertal zwischen Kreuz-Herne und Bochum. 10 Minuten on top, 3 Kilometer Stau. Und dann sind noch ein paar Autobahnen wegen Bauarbeiten gesperrt. Die A1 Osnabrück-Bremen in Höhe Osnabrück-Nord in beiden Richtungen. A4 Köln Richtung Aachen zwischen Frechen-Nord und Kreuzkerpen und in der Gegenrichtung zwischen Kreuzkerpen und Köln-Eiffeltor und die A30 Bad Oeynhausen-Osnabrück zwischen Melle-Ost und Melle-West in beiden Richtungen.
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3: Mit mir, mit dem Fritz und als nächstes auch mit dem Flo. Leak it für euch.
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Tag, hallo, hier ist 1Live.dg, ich bin Fritz und ich würde sagen, ein Hit ist immer ein Hit, wenn man den aus dem Winter oder aus dem Frühjahr schon kennt und der im Sommer immer noch funktioniert. Also so ein Song, der einfach auf alle Jahreszeiten anwendbar ist und allen da immer noch, egal ob es jetzt Sommer oder Winter ist, eine gute Zeit bereitet. Und genau so ein Track ist der nächste hier in der Playlist vom britischen Dance-Produzenten Duo Prosper und Clooney. Jetzt für euch Free Your Mind.

0: ich bin Fritz. Wenn ich an einen Star denke, der wahrscheinlich nie jemals vor irgendwas Angst gehabt hat, dann ist es wahrscheinlich Dwayne Johnson, also The Rock. Wrestler, kantiger Action-Schauspieler. Da kann man sich schlecht vorstellen, dass der mal nervös ist. Aber war er am Set der Realverfilmung von Vaiana, gibt's ja schon als Animationsfilm, mit ihm jetzt aber als Realverfilmung. Und zwar hatte er Schiss vor diesem Song hier. Hey, it's okay. Tja, Brynja aus dem Digi-Team. Du sagst, die haben für den aktuellen Vaiana-Film 2 Wochen gebraucht, um diesen Song aufzunehmen. Aber warum? Den hat er doch damals auch selbst schon für diesen originalen Animationsfilm gesungen.
1: Ja, weil The Rock ja nur die Stimme immer on point haben musste, ja. Aber jetzt halt auch Mimik, Gestik und das Tanzen.
2: It's much different when it's real flesh and blood and you're on the set and you have to sing and act and there's choreography.
1: Ja, ist ein riesiger Unterschied, sagt The Rock.
0: Okay, das checkt man natürlich. Die Umstände sind bei so einem Realfilm ja ganz anders.
1: Ja, und auch, dass der beim Animationsfilm ja auch immer allein im Studio stand, so. Aber jetzt halt zusammen mit anderen Schauspielern performen musste.
0: Mit wem denn?
1: Zum Beispiel Catherine Lagaaya, die Vaiana spielt.
2: You have another human being who you're trying to razzle and dazzle and just get her in the cave.
1: Also war alles extra kompliziert, müssen wir jetzt also so richtig zu schätzen wissen.
0: Das Ergebnis von diesen wochenlangen Dreharbeiten, sehr harten Dreharbeiten für The Rock, seht ihr im neuen Vaiana

Alles klar? Ich vermute ja. Es ist doch schönes Wetter, es ist doch gute Musik hier in 1LiveDigi. Also an uns kann es schon mal nicht liegen und an der Sonne da draußen ja wohl auch nicht. Also fehlt nur noch, dass ihr euch jetzt, falls ihr das noch nicht getan habt, mal ordentlich entspannt, ein Körperteil, vielleicht sogar eure Füße, eure Beine hochlegt, ein Körperteil eurer Wahl und weiter zuhört hier. Dann kann ja nichts schief gehen. Que pasa jetzt als nächstes hier für euch in der Playlist.

0: Hallo, hier ist 1Live.de, ich bin Fritz. Falls ihr euch die nicht komplett naheliegende Frage schon mal gestellt haben solltet, wie vielleicht Felix Lobrechts Wohnzimmer aussieht.
1: Die Idee von 1Live ist, dass wir quasi so tun, wenn das hier mein Wohnzimmer wäre. So stellt sich 1Live mein Wohnzimmer vor übrigens.
0: Dann könnt ihr das jetzt rausfinden. Einfach zwei Sessel und auf diesen zwei Sesseln Thorsten Sträter und Felix Lobrecht, die zwei Comedy-Legenden, also schon zu Lebzeiten. Und dann noch 60 Leute als Publikum. Das ist also Felix Lobrechts Wohnzimmer. Ja, genau so lief das nämlich ab im 1Live-Haus, quasi im 1Live-Wohnzimmer von Felix. Und wisst ihr, was das Beste ist? Ihr könnt diese Wohnzimmeratmosphäre jetzt, wie gesagt, auch in eurem Wohnzimmer haben. Das Ganze gibt es nämlich zu gucken in der ARD-Mediathek. Und jetzt schon mal so ein bisschen ausschnittsweise hier auch in 1Live-Digi zu hören. Da beantworten Sträter und Lobrecht jetzt mal viele Fragen, unter anderem die von 1Live-Hörerin Anja, die nämlich folgende war.
2: Ihr habt die Möglichkeit, 24 Stunden lang jeweils der andere zu sein. Was würdet ihr tun, weil ihr glaubt, dass der andere das unbedingt mal erleben, erfahren oder fühlen sollte?
1: Boah, ich glaube, wenn ich du wäre, würde ich den ganzen Tag so dastehen. Boah, ich hab ja Arme, ey.
3: Das ist genau das, was ich bei dir machen würde. Ich würde den ganzen Tag wie ein Affe posen. So, das würde ich wirklich machen und dann würde ich gerne wissen, wie ist das, wenn man nicht komplett über den Bordstein gucken kann? All diese Sachen interessieren.
1: Sträter hat mir mal erzählt, ich weiß nicht, ob ich das öffentlich erzählen darf, ich mach's zur Sicherheit einfach mal.
3: Ja, das halte ich für eine seriöse Vorgehensweise.
1: Sträter ist auch so ein Smart-Home-Assi.
3: Ja.
1: Sträter ist so ein Typ, der so, wo der Kühlschrank so selbstständig irgendwie die Butter nachbestellt und so eine Schoten. Und Sträter hat mir mal ganz stolz erzählt, dass er sich sein Haus irgendwie so eingerichtet hat, dass zu einer bestimmten Uhrzeit morgens fängt der Kaffee in der Küche an zu brühen, dann geht der Vorhang auf, es läuft irgendwelche komische Musik. Und ich würde gerne einmal diese Smart-Home-Sträter-Morgenroutine, die würde ich einmal mitnehmen.

0: Aber ich freue mich jetzt, denn er hier.
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0: Wahrscheinlich mit Sommergewitter in diesem Fall hat einen meiner Sommertracks damit gemacht. Und ich freue mich, dass es jetzt neue Mucke von ihm gibt im Sommer. Und zwar heißt dieser Track Goldrichtig. Mal gucken, ob der auch so atmosphärisch ist wie Sommergewitter, wo es ja sogar wirklich so am Anfang gewittert. Wir hören mal alle zusammen rein.

0: 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Um 18 Uhr, hier ist Johanna Schmidt. Es war die wohl größte Katastrophe in der Geschichte des Landes NRW. Die Flut vor fast 5 Jahren. Die Stadt Bad Münstereifel bedankt sich heute bei allen, die beim Wiederaufbau geholfen haben, mit einem Fest. Mehr von Linus Busch.
1: In Bad Münstereifel sind noch immer nicht alle Flutschäden repariert. Die Stadt sagt aber, dass ein großer Teil geschafft ist. Auch in anderen betroffenen Orten sieht man bis heute Schäden, die das Wasser angerichtet hat. Der Jahrestag der Flut ist am Dienstag. In ganz NRW werden dann die Flaggen auf Halbmast wehen. Das hat Innenminister Reul heute angeordnet. Außerdem gibt es eine Gedenkveranstaltung im NRW-Landtag mit Bundespräsident Steinmeier.
0: Mindestens 185 Menschen sind damals in NRW und Rheinland-Pfalz ums Leben gekommen. In NRW gibt es wieder Bahnprobleme. Die Strecke Köln-Düsseldorf ist komplett gesperrt. Da hat es einen mutmaßlichen Brandanschlag gegeben. Eine linksextreme Gruppe hat geschrieben, dass sie es war. Probleme gibt es auch auf der Strecke zwischen Köln und Hagen, die gestern Abend erst wieder freigegeben worden war. Ein Oberleitungsschaden da konnte aber mittlerweile repariert werden. Bei einem Fußballspiel in Ostdeutschland hat es einen Rassismusvorfall gegeben. Das Testspiel zwischen Zweitliga-Aufsteiger Cottbus und Regionalligist Hallescher FC ist deswegen abgebrochen worden. 2 Leute hatten einen Cottbus-Spieler mit Affengeräuschen beleidigt. Die Polizei brachte die beiden aus dem Stadion. Beide Vereine haben den rassistischen Vorfall verurteilt. Und jetzt kommt was Ekliges. In den USA haben gerade hunderte Leute einen Parasiten und der führt zu Durchfall, der laut Experten wie eine Explosion rauskommen kann. Die US-Gesundheitsbehörde sagt, dass der Parasit eher nicht von Mensch zu Mensch übertragen wird, sondern über Lebensmittel oder Wasser an die Fäkalien gekommen sind. In Essen am Baldeneysee läuft das Max Sundance Festival mit Künstlern wie David Puentes und Alle Farben. Mittendrin wird ein Film gedreht. 1Live-Reporterin Jennifer Kerkhoff ist dabei.
2: Man kann schon sagen, die Schauspieler müssen sich hier ganz schön drauf einlassen, weil das eben kein normales Filmset ist, sondern eine echte Beachparty mit 10.000 Partygästen.
0: In dem Film geht es um Schulen im Ruhrpott.
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0: Es bleibt bis in den Abend sonnig und warm bei 23 bis 31 Grad. Morgen sieht es genauso aus wie heute mit viel Sonne und nur wenigen Wolken. Und dazu in Bad Salzuflen bis 29 Grad, in Warendorf und Wermelskirchen 30 und Dormagen und Bedburg kommen auf bis 33 Grad. Und auch am Montag ändert sich nicht viel.
4: Habt ihr gerade gehört? In den 1Live-Infos? Explosionsartiger parasitärer Durchfall? Besser, wir machen jetzt hier direkt weiter mit Mucke.

0: Harry Styles, As It Was in 1Live Digi. Und 1Live Digi-Kollegin Joanna sagt, das Spiel, über das wir jetzt hier sprechen, das ist wie Pokémon mit Knarren. Palworld heißt das. Und das Spiel ist schon länger draußen, also spielbar, aber es war nicht offiziell fertig. Jetzt ist die Vollversion draußen. Hat sich zum offiziellen Release denn irgendwas geändert, Joanna?
1: Ja, tatsächlich, zum Release gab es jetzt nochmal ein riesiges Update. 27 Seiten lang waren die Patchnotes, also ja, diese Liste der Veränderungen und Neuerungen. Ah. Und darin finden sich dann neue Story-Missionen, neue Gebiete wie eine fliegende Insel und 70 neue Pearls.
0: Ja, Pearls, das sind dann quasi da die Pokémon, den Vergleich machst du ja, ne?
1: Genau. In der Open World triffst du immer wieder auf diese Pokémon-artigen Monster, die hörst du ja auch im Hintergrund, die kannst du dann bekämpfen und in dein Team holen. Du kannst auf denen reiten, die in deiner Basis für dich schuften lassen. Aha. Naja, oder denen halt einfach mal zur Verstärkung eine Maschinenpistole in die Hand drücken. Also du hörst, es ist alles irgendwie ein bisschen Gaga.
0: Ja, aber du hast mal gesagt, es war eine gute Art von Gaga. Bleibst du dabei?
1: Muss ich ganz ehrlich sagen. Also es macht immer noch Bock, mit Freunden da irgendwie durch die Welt zu juckeln und dicke Perlmonster zu bekämpfen, eine eigene Basis hochzuziehen, das alles am Laufen zu halten. Und ich muss auch sagen, ist auch schon lange mehr als nur ein Pokémon-Klon. Ja, und jetzt sieht natürlich alles noch besser aus, spielt sich smoother und hat neue Features wie Mutationen bei Pearls oder einen Voice-Chat.
0: Jetzt gibt's aber eine Sache, die da verzwickt hinzukommt. Palworld ist zwar mega erfolgreich, aber wurde auch verklagt. Und zwar vom Pokémon-Entwickler Nintendo. Sprechen wir gleich noch drüber, was da los ist.

0: In 1 Live DG ist es gleich 20 nach 6 und wir hatten das vorhin schon geklärt oder sagen wir mal so erklärt bekommen von Joanna, meiner Digi-Kollegin, dieses Spiel Pal World. Das ist wie Pokémon mit Waffen, sagt sie. Gestern ist die Vollversion auf den Markt gekommen. Digi-Kollegin Joanna, im Gegensatz zu Spielern, wurde an einer Stelle der Pokémon-Klon so gar nicht gefeiert, nämlich bei Nintendo. Denen gehört ja Pokémon. Wie ähnlich sind sich diese beiden Games denn?
1: Also die Grundidee, die war damals schon sehr ähnlich. Monster in Bällen fangen, leveln, kämpfen lassen. Hm. Auch die Pals, so heißen die hier, die man fangen kann. Ja, die waren manchen Pokémon schon sehr ähnlich. Also hat mich ein bisschen an meine Schulzeit erinnert mit dem Abschreiben. Und Entwickler Pocket Pair hat damals selbst sogar gesagt, ja, also wir haben schon unsere eigenen Ideen, lassen uns aber gern von anderen Spielen inspirieren.
0: Ja, und auch damals hat ja Nintendo sogar schon versucht, die Veröffentlichung mit einer Unterlassungsklage zu verhindern. Gebracht hat das ja aber offenbar nichts, ne?
1: Nee, das konnten die Palworld-Entwickler noch verhindern. Hm. Nintendo, die haben nämlich nicht geklagt, weil die alles nachgemacht haben, also wegen Ähnlichkeiten, sondern wegen Patentverletzungen. Das Monster hier mit einem Ball eingefangen und beschworen werden, das ist ihnen zu ähnlich. Und deswegen hat Palworld damals einfach Trick 17 gemacht und Sachen genug abgeändert, dass sie das Spiel trotzdem veröffentlichen konnten. Zum Beispiel erscheinen die Pals beim Beschwören jetzt einfach neben der Spielfigur, anstatt irgendwie aus so einem Ball zu hüpfen. Trotzdem, der Rechtsstreit, der läuft tatsächlich noch.
0: Ja, und auch trotz Rechtsstreit, das Spiel

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0: Eminem und Rihanna mit The Monster in 1 Live Digi.
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0: Ja, sag ich doch, 1 Live Digi. Und als nächstes habe ich für euch einen schönen Sommertrack, mit dem wir

Tag, hallo, hier ist 1Live.de. Ich bin Fritz. Kennt ihr in der Bäckerei hier Gutes von gestern? Also, dass man die älteren Sachen dafür günstiges Geld auch nochmal erstehen kann und dann eine gute Zeit mit leckerem Gebäck haben kann. So ähnlich verhält es sich mit dem nächsten Track hier von Justin Bieber und Nicki Minaj. Justin Bieber hat diesen alten Track von 2012 einfach nochmal recycelt gesagt. Hier, Gutes von gestern, nämlich auf dem Coachella, hat er gesagt, hier, möchte ich euch nochmal vorspielen. War doch damals ein schöner Track. Habt ihr den noch auf dem Schirm? Falls nicht, vielleicht wäre es schön, wenn ihr den jetzt nochmal hört und so in die Charts bringt. Und genauso ist es auch passiert. Deswegen jetzt auch nochmal hier in 1Live.de für euch Justin Bieber und Nicki Minaj.

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1: Es ist 19 Uhr, ich bin Johanna Schmidt. Wir starten mit dem wahrscheinlichen Nachfolger von Ex-Fußball-Bundestrainer Julian Nagelsmann. Jürgen Klopp und der DFB haben wohl einen großen Schritt aufeinander zugemacht. Beide sagen, dass es gute Chancen gibt auf eine Einigung. Mehr von Desiree Krause.
2: Grundsätzlich haben sich Klopp und der DFB über die Eckpunkte ihrer Zusammenarbeit geeinigt, heißt es. Es wird also weder an Klopps Gehalt noch an der Vertragsdauer oder ähnlichem scheitern. In den Medien war durchgesickert, dass dieses erste intensive Gespräch, wie es heißt, zwischen Jürgen Klopp, DFB-Präsident Bernd Neuendorf und seinem Stellvertreter Hans-Joachim Watzke 4 Stunden und 14 Minuten gedauert haben soll. Und beide Seiten sind laut DFB danach optimistisch, dass die Verhandlungen positiv ausgehen.
1: Nächste Woche soll es nochmal Gespräche geben und auch Klopps aktueller Arbeitgeber Red Bull muss noch das Go geben. Wer zwischen Düsseldorf und Köln mit der Bahn fahren will, braucht gerade noch Geduld. Die Strecke war gesperrt, weil es da gestern gebrannt hat. Viele Pendlerinnen und Pendler hängen immer noch fest, zum Beispiel diese beiden in Leverkusen.
3: Die Bahn fahren nicht, alle kommen hier nicht weg, die eigentlich weg wollen.
4: Da sind ja jetzt zahlreiche Menschen an Samstag jetzt betroffen und Samstag ist natürlich Wochenende, ist herrliches Wetter, viele wollen weg.
1: Grund für die Sperrung war wohl ein Anschlag. Dazu hat sich eine linksextreme Gruppe bekannt. Die Sperrung ist gerade offenbar aber wieder aufgehoben worden. In ein paar Tagen jährt sich die Flutkatastrophe in Rheinland-Pfalz und NRW zum 5. Mal. Heute bedankt sich die Stadt Bad Münstereifel bei allen, die beim Wiederaufbau geholfen haben, mit einem Fest. Viele Schäden sind heute noch sichtbar. Die Wassermassen hatten tausende Gebäude und Straßen zerstört. Mindestens 185 Menschen kamen durch die Flut ums Leben. Im September sind Landtagswahlen in Sachsen-Anhalt. Die AfD erhofft sich viele Stimmen und will zum ersten Mal regieren. In mehreren Umfragen liegt sie gerade klar vorne. Heute hat sich die Partei zum Parteitag getroffen. Da ist der Landesvorsitzende wiedergewählt worden. Der war zuletzt in den Schlagzeilen, weil er den Hitlergruß gezeigt haben soll. Er weist das zurück. Und wir gucken noch aufs größte Radrennen der Welt. Die Tour de France wird verkürzt wegen der extremen Hitze in Frankreich. Die 9. Etappe morgen wird nur noch rund 155 Kilometer gehen, statt 185. Die Behörden haben für das Gebiet in Frankreich die Alarmstufe Rot für Hitze ausgerufen.
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1: Es ändert sich heute Abend nichts mehr. Es bleibt bei viel Sonne. Dazu gibt es noch 23 bis 31 Grad. Auch morgen wieder sehr sonnig. Erst nachmittags ein paar Wolken. Bei diesen Temperaturen in Minden 29 Grad, in Hamm und Meinerzhagen 30 und in Oberhausen und Frechen bis 33 Grad. Am Montag wird sonnig und heiß, dann bis 34 Grad.
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5: Mit mir, mit dem Fritz um kurz nach 7 am Samstagabend. Und ich möchte jetzt einfach nochmal ein großes Kompliment machen an Shakira, die ja einfach ein internationaler Superpopstar ist und zwar mittlerweile seit Jahrzehnten. Ich glaube, ich tue ihr nichts an, wenn ich jetzt öffentlich schon mal sage, meine Oma war schon Fan von Shakira. Meine mittlerweile verstorbene Oma war Fan von Shakira, fand die richtig gut. Also, dass das über Generationen und mittlerweile auch verstorbene Generationen ein Gutfinden von Shakira in der Welt gibt, das ist ja wohl ein eindeutiges Qualitätsmerkmal, würde ich sagen. Shakira zusammen mit Burna Boy jetzt für euch in 1 Live Digi.

0: Hallo, hier ist 1Live.de, ich bin Fritz. Es gibt eine neue Folge aus unserer 1Live-Generation-Gag-Reihe und zwar bei YouTube könnt ihr euch die reinziehen. Da ging es unter anderem bei Toni Bauer ums erfrischende Thema Beerdigungen.
1: Ich krieg letzte Mal eine E-Mail, ich verarsche euch nichts, kein Witz. Krieg eine E-Mail, schreibt einer, Toni, würdest du auch auf Beerdigung spielen? Und ich schreibe so zurück, boah, kann ich nicht machen. Moralisch, ethisch, kann ich nicht machen. Schreibt er mir, mein bester Freund war dein größter Fan. Der wird sich bestimmt freuen. Und ich so, nee, der freut sich nicht mehr. Kann ich nicht machen. Schreibt er mir, gibt auf 15.000 Euro. Habe ich geschrieben, ja gut, wenn ich das nicht mache, macht das ein anderer, ne? Oder nicht? 15.000 Euro? Guckt mich nicht so an, ihr würdet das alle machen, hör doch. Wir haben alle Hunger. 15.000 Euro? Das ist ein Monatsgehalt. Ich dachte mir, alles klar, ja, wenn Sven noch Comedy-Fan ist, dann wird ja die ganze Familie Comedy-Fan sein. Also habe ich so Comedy einmal eins gemacht, ne? Habe ich so gedacht, okay, ich beschreibe einfach witzig, was ich mache und was ich sehe, okay? Ich trete auf eine Kapelle, links vor mir der Sarg, oben drüber das Kreuz. Ich wollte witzig sein, ich gucke die Leute an, ich sag, ja gut. Ich hatte auch schon mal schönere Bühnenbilder. Ich hab versucht, ich sag so, Catering war scheiße, Trockenbrot habe ich gefressen. Ne? Weiß auch nicht, ob das so hygienisch ist, aus dem Taufbecken zu saufen, weiß ich nicht. Köln, keiner hat gelacht. Keiner hat gelacht. Und da hab ich gemerkt, ich verliere die gerade. Und die haben schon einen verloren. Dankeschön.

Hallo, hier ist 1Live.de, ich bin Fritz. Wenn ich es einer abkaufe, dass sie mit der Liebe struggelt und mit allem, was ihr in den letzten Jahren, Jahrzehnten liebestechnisch so passiert ist, dann ist es Ariana Grande, bei der ich sagen würde, ja, du hast auch wirklich, was man so mitkriegt von außen betrachtet, mutmaßlich genug Scheiße gebaut und mit dir wurde auch genug Scheiße gemacht, dass ich dir wirklich jeden Fetzen Lyrics glaube, den du über die Liebe singst. Und ein Fetzen ist direkt zum Titel geworden, Hate That I Made You Love Me. Also sie hasst es, dass sie jemanden dazu gebracht hat, sie zu lieben.

0: kurz nach 7:30 am Samstagabend. Ihr hört
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0: Ihr hört 1 Live Digi ganz genau und ihr kriegt jetzt hier Moving to the Sun, was ja irgendwie, wenn ihr gerade auf so einen Sonnenuntergang zufahrt, weil ihr gerade im Auto sitzt oder vielleicht in Sonnenuntergang guckt, weil ihr gerade irgendwo euch nett hingesetzt habt, das ja super passt. Moving to the Sun von Ugel, Ugel oder Jugel oder wie auch immer er sich heute gerade so nennt selbst, weil er das ja selber anscheinend nicht mehr genau weiß, wie er sich aussprechen möchte.

Ihr habt 1Live Digi laufen an diesem Samstagabend. Und wenn Samstagabend ist, bedeutet das, gestern war Freitag. Und Freitag kommt ja immer eine raue Menge neuer Mucke raus. So auch dieser Song, With the MC, Falling Star.

0: Hier ist 1Live.de, ich bin Fritz. Tag, hallo, ja gut, oder soll ich vielleicht lieber sagen Ahoi? Es geht nämlich auf hohe See, zumindest auf dem Bildschirm. Aktuell ist das Remake von einem der beliebtesten Assassin's Creed-Teile draußen, Black Flag Resynced. Das Original ist 13 Jahre alt, jetzt geht's wieder aufs Piratenschiff. Digi-Kollegin Joanna, was für eine Art Pirat sind wir denn da in diesem Spiel? Blackbeard oder eher so Jack Sparrow?
1: Oh, ich würde sagen, eine gute Mischung. Also wir spielen den Freibotter Edward Kenway, der im 18. Jahrhundert als Pirat auf so einem Schiff anheuert, um sich halt was dazu zu verdienen. Ja, und so ein paar Abzweigungen später kentert sein Schiff. Er landet auf einer Insel in der Karibik und nimmt als Tarnung die Identität eines toten Mannes an, bei dem er diesen Brief hier findet.
2: Mr. Duncan Walpole, so ihr tatsächlich in Besitz der gewünschten Informationen seid, werden wir euch großzügig belohnen. Obwohl mir euer Antlitz unbekannt ist, werde ich, glaube ich, das Kostüm wiedererkennen, für das euer geheimer Orden so berühmt ist.
3: Mr. Walpole? Holen wir eure Belohnung.
1: Ja, die will er sich holen und gehört dann zum Schein den Templern an, einer Geheimorganisation, die Fans der Reihe schon kennen könnten.
0: Okay, aber das klingt jetzt alles erstmal so wie so ein Spionspiel und nicht so piratisch.
1: Ja, das stimmt, aber keine Sorge, es wird sehr piratisch. Wir kämpfen mit dem Säbel, Geschichten mit Berühmten wie Piraten wie Blackbeard, erkunden von karibischen Inseln und natürlich Seeschlachten. Mit Kanonen auf die gegnerischen Schiffe schießen, den Kahn durch die raue See steuern, lieb ich und fühlt sich in Resynced nicht nur gut, sondern tatsächlich noch viel besser an. Also hier merkt man, Ubisoft hat am Gameplay und der Steuerung ordentlich geschraubt.
0: Also guck mal, sogar ein Remake, bei dem wirklich mal auch Dinge verbessert wurden. Das sagt Digi-Kollegin Joanna über Assassin's Creed Black Flag Resynced, kriegt ihr jetzt für den PC, die PS5 und die Xbox.

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1: Es ist 20 Uhr, ich bin Johanna Schmidt. In kleinen Städten und auf dem Land haben es queere Menschen zum Teil noch schwer, zum Beispiel wegen Vorurteilen. Deshalb finden es viele wichtig, dass auch da CSDs stattfinden. Heute gab es den Christopher Street Day in 5 NRW-Städten zum ersten Mal, unter anderem in Wesel. Da war auch 1Live-Reporterin Annette Selle.
2: Mit Luftballons, Seifenblasen und Regenbogenfahnen sind heute tausende Menschen durch die Stadt gezogen. Gegen 15 Uhr ging es los auf dem großen Marktplatz. Zu 13 Uhr waren etwa 30 Neonazis nach Wesel angereist, um vorab gegen den CSD zu protestieren. Sie wurden von etwa 100 Gegendemonstranten empfangen und sind schon wieder abgereist.
1: CSDs gab es heute auch in Oberhausen, Tönisforst, Langenfeld und Hattingen. Zwischen Köln und Düsseldorf fahren jetzt wieder Bahnen ohne Einschränkungen. Die Bahn sagt, dass mehrere beschädigte Kabel zwischen Langenfeld und Leverkusen repariert sind. Auf der Strecke hatte es einen Brandanschlag gegeben. Dazu hat sich eine linksextremistische Gruppe bekannt, sagt unser Terrorismus-Experte Holger Schmidt.
3: Eine offizielle Einschätzung zur Echtheit des Bekennerschreibens gibt es noch nicht. Art und Inhalt lassen allerdings den Schluss zu, dass es authentisch sein könnte. Die Gruppe Angry Birds hatte sich schon in der Vergangenheit zu Anschlägen auf die Bahninfrastruktur in Nordrhein-Westfalen bekannt.
1: In dem Fall ermittelt jetzt der Staatsschutz. In Andalusien kämpfen Rettungskräfte weiter gegen einen der größten Waldbrände in der spanischen Geschichte. Nach ersten Ermittlungen war eine runtergestürzte Stromleitung der Auslöser dafür. Mindestens 12 Menschen sind durch die Feuer ums Leben gekommen. Nach mehr als 20 wird noch gesucht. Jetzt geht's nochmal um den möglichen neuen Bundestrainer der Fußballnationalmannschaft. Zwischen Jürgen Klopp und dem Deutschen Fußballbund steht wohl ein Vertrag. Jetzt muss wohl nur noch Klopps derzeitiger Arbeitgeber Red Bull sein Okay geben. Der DFB und Klopp sind aber zuversichtlich, dass das klappt. Und am Ende noch kurz Tennis. In Wimbledon hat die Tschechin Linda Noskova gerade das Finale der Frauen gewonnen. Morgen spielt dann Alexander Zverev im Finale der Männer gegen den Weltranglisten-Ersten Jannik Sinner aus Italien. Gegen den hatte Zverev die letzten 9 Spiele immer verloren.
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1: Heute Nacht ist der Himmel meistens sternklar. Die Temperaturen gehen dann runter auf 20 bis 11 Grad. Morgen wieder viel Sonne, später dazu ein paar Wolken und es bleibt warm. In Winterberg bis 25 Grad, in Bad Berleburg und Brilon 28 und in Aachen und Grevenbruch 33 Grad. Am Montag wird's wieder sonnig und heiß.
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0: Auf dem wird noch BH gefeatured. Richtig guter Track. Nipsey Hussle und Bino Rideau featuring BH All Summer. Erster Song für heute Abend und ich wünsche euch jetzt ganz viel Spaß in den kommenden 60 Minuten.
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letzten drei Tunes für meinen Mix heute Abend. Ihr schaltet nach dem Mix aber bitte nicht ab, denn wie gewohnt gibt es im Anschluss gleich noch 3 Stunden weiteren Hip-Hop-Session-Sound hier in 1Live Digi für

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2: Die Nachrichten mit Ronald Lessig. Guten Abend. Auf der Bahnstrecke zwischen Köln und Düsseldorf fahren wieder Züge. Die Bahn hat die Sperrung bei Leverkusen aufgehoben. Gestern Vormittag hatte es da gebrannt. Mehrere Kabel wurden beschädigt, wohl absichtlich. Die linksextremistische Gruppe Angry Birds hat sich dazu bekannt. NRW-Innenminister Reul sagte im WDR, dass das Schreiben echt erscheint.
3: Unsere Fachleute haben Erfahrungen, schauen sich die verschiedenen Bekennerschreiben und auch die Vorgehensweisen an und kommen dann zum Ergebnis. Und die sagen, im Moment sieht ganz so aus, dass es zu dieser Gruppe gehört.
2: In dem Zusammenhang forderte Reul erneut mehr Befugnisse für Ermittler im Netz.
3: Wir haben in Deutschland ein sehr zurückhaltendes Verhältnis, auf gutem Grund, was wir dem Staat erlauben. Und ich glaube, an der Stelle ist eigentlich die große Hausaufgabe. Man muss ja vorher wissen, dass da irgendwo irgendwer sich zusammenrottet und dann auch den Versuch unternehmen, die Herrschaften zu erwischen.
2: Im möglichen Sabotagefall bei Leverkusen ermittelt jetzt der Staatsschutz. Ein anderes Bahnproblem ist noch nicht behoben. Zwischen Hagen, Wuppertal und Köln gibt es weiter Verspätungen, obwohl gestern das Ende der großen Generalsanierung der Strecke gefeiert wurde. Danach kam heraus, dass ein Brückenschaden nicht repariert wurde und letzte Arbeitsschritte fehlen. Deshalb müssen Züge auf der Strecke erst einmal langsamer fahren. Die extreme Hitze in Frankreich hat auch Auswirkungen auf die Tour de France. Die nächste Etappe des Radrennens am Sonntag wird 30 Kilometer kürzer, weil in der betroffenen Region die höchste Hitzewarnstufe rot gilt. Bei anderen Etappen breiten sich Waldbrände in der Nähe aus, deshalb durften keine Zuschauer an die Strecke. In Alsdorf bei Aachen will die Polizei die ganze Nacht über mutmaßliche Autotuner kontrollieren. Einsatzkräfte haben ein Gelände an einem Park abgeriegelt und überprüfen verschiedene Fahrzeuge. Zum Beispiel darauf, ob illegale Teile eingebaut wurden.
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2: In Miami spielen Norwegen und England um den Einzug ins Halbfinale der Fußballweltmeisterschaft. Dabei treffen Harry Kane und Erling Haaland, auch zwei der Top-Torschützen der WM, aufeinander. Die erste Halbzeit ist vorbei und live vom Viertelfinale berichtet Stefanie Batschek, WDR Sport.
4: Auf Schelde rückt der eigentlich eine Flanke auf. Erling Haaland, der Stürmer vorne schlagen wollte, stattdessen mit links, rechts, oben ins Tor trifft. Die Antwort der Engländer, die kam dann in der Nachspielzeit der ersten Hälfte. Jude Bellingham schön in Szene gesetzt im 16er. Vorher gar nicht zu sehen, tanzt sich durch, schiebt den Ball mit links unten ins Tor rein. 1:1 also zur Pause. Kompakte Norweger und Engländer, die ein bisschen was drauflegen müssen, wenn sie hier gewinnen.
2: Das Wetter in Nordrhein-Westfalen. In der Nacht klar bei 20 bis 11 Grad, tagsüber sonnig. Dazu in Dortmund bis 30, in Bochum bis 32 und in Aachen bis 34 Grad. Und auch an den nächsten Tagen sonnig bis 35 Grad. Das war WDR aktuell.
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